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2: Ich bin Jana Klonikowski. 36 Jahre ist Deutschland jetzt wieder vereint und die demokratische Grundordnung ist ernsthaft in Gefahr. Das hat Bundespräsident Steinmeier in seiner Rede zum Tag der Deutschen Einheit in Bremen gesagt. Extremisten würden nicht nur unsere Freiheit, sondern auch unsere innere Einheit gefährden, so Steinmeier. Mehr Pünktlichkeit bei der Deutschen Bahn, das wird es wohl so schnell nicht geben. In der Bild am Sonntag hat Bahnchefin Paller die Erwartungen gedämpft. Das Schienennetz sei alt und störanfällig und die Sanierung werde mindestens 10 Jahre dauern. In Berlin haben sich Linke, Grüne und SPD nach der Abgeordnetenhauswahl wieder getroffen. In dem Gespräch ging es unter anderem um die Antisemitismusvorwürfe gegen die Linke. In der kommenden Woche soll dann eine Entscheidung fallen, ob es Sondierungsgespräche gibt oder nicht. Reinhard May hat einen neuen Rekord aufgestellt. Laut GfK Entertainment ist der 83-Jährige jetzt der älteste nationale Künstler, der jemals an der Spitze der deutschen Albumcharts stand. May hatte vor kurzem sein 30. Studioalbum veröffentlicht. Die Erfolgsserie der Potsdam Royals in der German Football League ist beendet. Dieses Jahr haben die Dresden Monarchs den GFL Bowl für sich entschieden. In der finalen Neuauflage vor 25.000 Zuschauern im Dresdner Rudolf-Habich-Stadion setzten sich die Monarchs mit 27-19 durch.

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1: Ich bin Jana Klonikowski. Schönen guten Morgen. Deutschland feiert den 36. Jahrestag der Deutschen Einheit, diesmal in Bremen. Bürgermeister Bovenschulte ging in seiner Rede vor allem auf die Gefahren ein, die der Demokratie aktuell von ihren Gegnern drohen. Es dürfe da kein Zurückweichen geben. Die Demokratie brauche uns alle, sagte er. Der Co-Pilot der Fly-Dubai-Maschine soll einen Terrorakt geplant haben. Laut Generalstaatsanwaltschaft der Emirate griff er den Piloten mit einer Notaxt an. Passagiere überwältigten ihn. Der Pilot wurde schwer verletzt. Das Flugzeug mit über 170 Menschen an Bord landete sicher. In Spanien haben erneut Zehntausende Menschen gegen Wohnungsnot und hohe Mieten demonstriert. Der Mieterverband droht auch mit einem Generalstreik. Zuletzt waren zwei Gesetzesvorhaben gescheitert, die Situation für Mieter verbessern sollen. Riesiger Besucheransturm am letzten Wiesnwochenende. Der Haupteingang zum Oktoberfest musste am Nachmittag zeitweise gesperrt werden, weil zu viele Menschen aufs Festgelände wollten. Schon letztes Wochenende waren deswegen zeitweise Eingänge gesperrt worden. Die Dresden Monarchs sind neuer deutscher Footballmeister. Beim GFL Bull im heimischen Rudolf-Habich-Stadion besiegten die Dresdner die Potsdam Royals mit 27-19. Diese Finalpaarung gab es auch die letzten beiden Jahre. Da hatten sich noch jeweils die Potsdamer durchgesetzt.
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1: 1980 begann die Karriere von R.E.M. in der kleinen Stadt Athens im US-Bundesstaat Georgia. Die drei Studenten Michael Stipe Gesang, Mike Mills Bass und William Berry Schlagzeug treffen auf Peter Buck, den Mitarbeiter einer Plattenhandlung, und Gitarristen. Der Bandname, eine Idee von Michael Stipe. R.E.M., diese drei Buchstaben stehen für Rapid Eye Movement. Gemeint sind die schnellen Augenbewegungen im Schlaf, in der Traumphase des Menschen. Und das ist eine der ersten Aufnahmen von R.E.M. aus dem Frühjahr 1980. Kritiker verglichen den frühen Sound von R.E.M. mit Westküsten- und Garagen-Rockbands der 60er Jahre wie etwa den Byrds. In ihrer Heimatstadt werden R.E.M. rasch eine Berühmtheit. Für das Studentenlabel Hiptone produzieren sie ihre erste Single und eine Mini-LP, die unter dem Titel Chronic Town erscheint. Bis zu ihrem ersten Top-10-Erfolg in den Billboard-Charts sollte es noch mehr als 5 Jahre dauern. R.E.M. aus dem Sommer 1987, The One I Love.

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1: Es ist Rock, aggressiv und bluesverwurzelt. Die Band heißt Aerosmith und kommt aus dem 3000-Seelen-Städtchen Sunapee im US-Bundesstaat New Hampshire. Joe Perry, Steven Tyler und Tom Hamilton haben sie gegründet. Die Erklärungsversuche für den Bandnamen Luftschmied sind zahlreich. Vermutlich hat ein ähnlich lautender Roman des US-Schriftstellers Sinclair Lewis Pate gestanden. Mag sein, dass sich die Gründungsväter auch vom Album Aerial Ballet von Harry Nilsson in inspirieren ließen.
2: Are you getting enough of the rock and roll stuff this morning?
3: Yeah!
2: You want some more?
3: Yeah!
2: Well, all right, Aerosmith!
1: 1973 erschien ihre erste Platte, ein reines Blues-Album. Die magere Ausbeute, Platz 166 in den Billboard-Charts. 20 Jahre später aber waren Aerosmith Giganten. Am 20. April 1993 erschien ihr 11. Studioalbum und markierte den vorläufigen Zenit ihrer Karriere. Titel der umjubelten Scheibe Get a Grip. Mehr als 13 Millionen verkaufte Exemplare sicherten Aerosmith Einträge in den Geschichtsbüchern der Rockmusik.
4: Thank you.
1: Zwei Grammys erhielten Aerosmith bei der Verleihung der begehrten Trophäen im Jahr darauf, darunter den für die beste Rock-Performance einer Gruppe, überreicht von Gegensätze ziehen sich an, Pop-Queen Madonna.
5: Aerosmith.
1: 14 Songs voll geballter Power enthält Get a Grip, darunter 7 Singles für die Charts. Die folgende erreichte Ende 93 den 11. Platz der US-Hitliste. Mit dazu beigetragen hatte auch ein Videoclip mit Hollywood-Schönheit Alicia Silverstone. Hier sind Aerosmith und Crying.

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2: Ich bin Jana Klonikowski. Schönen guten Morgen. Mehr Pünktlichkeit bei der Deutschen Bahn, das wird es wohl so schnell nicht geben. In der Bild am Sonntag hat Bahnchefin Paller die Erwartungen gedämpft. Das Schienennetz sei alt und störanfällig und die Sanierung werde mindestens 10 Jahre dauern. 36 Jahre ist Deutschland jetzt wieder vereint und die demokratische Grundordnung ist ernsthaft in Gefahr. Das hat Bundespräsident Steinmeier in seiner Rede zum Tag der Deutschen Einheit in Bremen gesagt. Extremisten würden nicht nur unsere Freiheit, sondern auch unsere innere Einheit gefährden, so Steinmeier. Starker Regen und Unwetter haben auf Kreta erneut für Überschwemmungen gesorgt. Teils mussten Touristen auf der griechischen Insel in Sicherheit gebracht werden. Bei den Unwettern in der Region ist vor kurzem auch eine deutsche Urlauberin auf Rhodos von einem Blitz erschlagen worden. Reinhard May hat einen neuen Rekord aufgestellt. Laut GfK Entertainment ist der 83-Jährige jetzt der älteste nationale Künstler, der jemals an der Spitze der deutschen Albumcharts stand. May hatte vor kurzem sein 30. Studioalbum veröffentlicht. Die Erfolgsserie der Potsdam Royals in der German Football League ist beendet. Dieses Jahr haben die Dresden Monarchs den GFL Bowl für sich entschieden. In der finalen Neuauflage vor 25.000 Zuschauern im Dresdner Rudolf-Habig-Stadion setzten sich die Monarchs mit 27:19 durch.
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1: Kurz vor knapp, einen Tag vorm allerersten offiziellen Auftritt beim jährlichen Frankenmuther Auto Fest, haben Greta Van Fleet noch keinen Namen. Was ein Glück, dass ihr damaliger Drummer in der Mittagspause der Proben mit seinem Opa essen geht und der ganz nebenbei erzählt, ich muss dann gleich noch Holz hacken bei Greta Van Fleet, seiner Nachbarin. Und schwupps haben die Retro-Rocker ihren Namen. Minus das N, weil Greta. Einfach fluffiger als Gretna. Die rüstige Rentnerin hat natürlich ihren Segen gegeben. Schließlich ist sie selbst mal Schlagzeugerin in einer Polka-Band gewesen, spielt das Hackbrett und die Geige. Ihr persönlicher Musikgeschmack ist ein anderer, aber dass die Jungs was auf dem Kasten haben, wusste sie. Und schnell ist sie selber ein kleiner Star geworden. In ihrer Heimatstadt mit 5000 Einwohnern. Auf der Straße wird sie angesprochen und freut sich, dass die Leute so begeistert sind, sie zu treffen. Die Gretna Van Fleet.

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2: Rumors, Gerüchte, das unbestrittene Meisterwerk von Fleetwood Mac bot 4 Hit-Singles, die sich 1977-78 vor allem in den US-Single-Charts bestens platzierten. Durch diese Veröffentlichungspolitik kurbelte das Management den Verkauf des Albums immer wieder an, so dass es 31 Wochen lang die Spitze der US-Album-Hit-Parade belegte. Auch eine ausgedehnte Welttournee trug zum Erfolg bei.

Die Songs kamen aus dem Bauch heraus und sie thematisierten unsere Beziehungskisten. So hatten Fleetwood Mac den Erfolg ihrer Scheibe erklärt. Ihr Gespür für Hits tat ein Übriges. Dennoch attestierte Rockpublizist Barry Graves den fünf Musikern, ihre Stimmen klängen, Zitat, beinahe aseptisch asexuell. Was Graves gemeint haben dürfte, mit dem Bluesrock der frühen Fleetwood Mac Jahre hatte der neue, glatt lackierte Sound nur noch wenig zu tun. Das große Finale auf Rumors kommt von Stevie Nicks. Sie schrieb den Song und singt die Liedstimme. Hier sind Fleetwood Mac und Gold Dust Woman.

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1: Ich bin Isabel Schwerlich. Schönen guten Morgen. Mehr Pünktlichkeit bei der Deutschen Bahn, das wird es so schnell nicht geben. In der Bild am Sonntag hat die Bahnchefin Palla die Erwartungen gedämpft. Das Schienennetz sei alt und störanfällig und die Sanierung werde mindestens 10 Jahre dauern. In Berlin haben sich Linke, Grüne und SPD nach der Abgeordnetenhauswahl wieder getroffen und auf einen gemeinsamen Weg verständigt. In der kommenden Woche soll dann eine Entscheidung fallen, ob es Sondierungsgespräche gibt oder nicht. In Spanien haben erneut zehntausende Menschen gegen Wohnungsnot und hohe Mieten demonstriert. Der Mieterverband droht auch mit einem Generalstreik. Zuletzt waren 2 Gesetzesvorhaben gescheitert, die die Situation für Mieter verbessern sollten. Riesiger Besucheransturm am letzten Wiesnwochenende. Der Haupteingang zum Oktoberfest musste am Nachmittag zeitweise gesperrt werden, weil zu viele Menschen aufs Festgelände wollten. Heute geht das Oktoberfest dann nach gut 2 Wochen zu Ende. Die Dresden Monarchs sind deutscher Footballmeister. Beim GFL Bowl im heimischen Rudolf-Habich-Stadion besiegten die Dresdner die Potsdam Royals mit 27-19. Diese Finalpaarung gab es auch die letzten beiden Jahre, da hatten sich aber noch jeweils die Potsdamer durchgesetzt.
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1: Das Musikmagazin Q hielt sie zeitweise für die beste Liveband der Welt und die Zeitschrift Melody Maker fand ihre Songs, Zitat, aussagekräftiger als die Nachrichtensendungen der BBC.

0: Jim Kerr und Konsorten Simple Minds aus Glasgow, ursprünglich eine Punkband, die eine der spektakulärsten Metamorphosen der Musikgeschichte durchlebte, von einer Punk- zur Mainstream-Band.
1: Best thing about touring is playing live.
0: Das Beste im Rock-Business ist, live zu spielen, schwärmt Jim Kerr. Da ist es egal, welche Musik du machst. Für uns ist das einfach die Art und Weise, mit unseren Fans zu kommunizieren. Live entwickelst du eine ganz andere Dynamik als im Studio. Was dann dabei herauskommt, das ist Ehrlichkeit und Leidenschaft. Und nur darum geht es uns. Am 6. Februar 1984 erschien Sparkle in the Rain, ihr sechstes Studio- und siebtes Album insgesamt. Diese Scheibe brachte den vier jungen Schotten den ersehnten internationalen Durchbruch. In den Vereinigten Staaten stieß das Album auf reges Interesse und hielt sich 12 Wochen in den Charts. In Großbritannien erreichte es die Spitzenposition. Hier nun der Opener-Song Up on the Catwalk. Hier sind Simple Minds.

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1: 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Kurzatmigkeit, Atemnot, Husten. Kühlere Temperaturen und wechselhaftes Herbstwetter können die Atemwege von Menschen mit Asthma stark belasten, erklärt Lungenfachärztin Dr. Anita de Sousa.
3: Die Ausbreitung von Krankheitserregern wird durch die schlechte Belüftung der Lunge begünstigt, was die gehäufte Infektanfälligkeit erklärt. Und auch Heizluft wirbelt Staub stärker auf, was zusätzlich belastet.
1: Wichtig ist darum, das Asthma der Betroffenen individuell einzustellen.
3: Dabei bildet das inhalative Cortison den Grundstein der Behandlung. Bei akuter Luftnot kann ein kurzwirksames und auch bronchienerweiterndes Bedarfsspray eingesetzt werden.
1: Reicht das nicht aus, um die Lebensqualität und Lungenfunktion zu erhalten, sollte eine Antikörpertherapie mit Biologika zum Einsatz kommen.
3: Diese Medikamente setzen ganz gezielt an der zugrunde liegenden Entzündung an und verbessern langfristig die Symptomlast, die Krankheitsaktivität und auch die Lungenfunktion. AsthmatikerInnen sollten bei Unsicherheiten rechtzeitig das ärztliche Gespräch suchen.
1: Mit einer passenden Therapie ist meist ein beschwerdefreies Leben möglich. Weitere Infos gibt's auch unter mit-asthma-leben.de.
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1: Die Nummer My Mother Told Me basiert auf einem eigentlich schon 1000 Jahre alten Stück. Also wirklich eine ganz, ganz alte Wikinger-Nummer. Und die wurde schon sehr, sehr oft gespielt. Und auch unser lieber Alea, unser Sänger, wollte die unbedingt mal machen. Und ich muss ja auch sagen, so ein Cover zu machen, das ist ja bei uns im Mittelalter-Rock-Genre ganz normal. Ja, die ganzen Melodien, die wir benutzen, die ganzen Texte, die benutzt werden, zumindest viele davon, die gab es alle schon mal. Ne? Sei es jetzt vor Hunderten von Jahren oder auch mal nur vor 100 Jahren aus dem 19. Jahrhundert oder sonst irgendwie. Aber wir haben uns ein bisschen gewehrt, weil es doch schon mehrere Versionen von My Mother Told Me gab, haben es dann aber irgendwann trotzdem gewagt. Und wo für uns dann klar wurde, dass wir es doch machen können und auch machen wollen, war, als wir uns entschieden haben, daraus eine wirklich eigene Nummer mit eigenen Riffs, mit eigenen Arrangements zu basteln und nicht nur das Gleiche zu tun, was alle gemacht hatten davor, nämlich einfach nur diesen alten Tratt, dieses alte Traditional nachzuspielen. Nein.

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5: Ich bin Isabel Schwerlich. Schönen guten Morgen. Einen schnellen Sprung bei der Pünktlichkeit wird's nicht geben. Das hat Bahnchefin Palla jetzt noch einmal deutlich gemacht. Sie geht in der Bild am Sonntag davon aus, dass es mindestens 10 Jahre dauern wird, bis das Schienennetz saniert ist und man Fortschritte sieht. Wirtschaftsministerin Reiche geht nicht von Gasmangel im Winter aus. Sie sagte der Bild am Sonntag, die Versorgung auch für einen kalten Winter könne man als gesichert annehmen. Aktuell sind die Gasspeicher in Deutschland zu 58% gefüllt. Das ist deutlich weniger als in den vergangenen Jahren. Starker Regen und Unwetter haben auf Kreta erneut für Überschwemmungen gesorgt. Teils mussten Touristen auf der griechischen Insel in Sicherheit gebracht werden. Bei den Unwettern in der Region ist vor kurzem auch eine deutsche Urlauberin auf Rhodos von einem Blitz erschlagen worden. Die Erfolgsserie der Potsdam Royals in der German Football League ist beendet. Dieses Jahr haben die Dresden Monarchs den GFL Bowl für sich entschieden. In der finalen Neuauflage vor 25.000 Zuschauern im Dresdner Rudolf-Habich-Stadion setzen sich die Monarchs mit 27-19 durch.

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1: Ich bin Isabel Schwerlich. Schönen guten Morgen. Kanzler Merz ist gerade zu einem unangekündigten Besuch in Kiew. Mit dabei ist auch Bundeswirtschaftsministerin Reiche. Der Besuch kommt nur einen Tag nach einer Drohung aus Russland. Der Kreml hat Ausländer und Diplomaten davor gewarnt, Kiew zu besuchen. Das sei eine tödliche Gefahr. Mehr Pünktlichkeit bei der Deutschen Bahn, das wird es so schnell nicht geben. In der Bild am Sonntag hat die Bahnchefin Palla die Erwartungen gedämpft. Das Schienennetz sei alt und störanfällig und die Sanierung werde mindestens 10 Jahre dauern. In Berlin haben sich Linke, Grüne und SPD nach der Abgeordnetenhauswahl wieder getroffen und auf einen gemeinsamen Weg verständigt. In der kommenden Woche soll dann eine Entscheidung fallen, ob es Sondierungsgespräche gibt oder nicht. In Spanien haben erneut zehntausende Menschen gegen Wohnungsnot und hohe Mieten demonstriert. Der Mieterverband droht auch mit einem Generalstreik. Zuletzt waren 2 Gesetzesvorhaben gescheitert, die Situation für Mieter verbessern sollten. Die Dresden Monarchs sind deutscher Footballmeister. Beim GFL Bowl im heimischen Rudolf-Habich-Stadion besiegten die Dresdner die Potsdam Royals mit 27-19. Diese Finalpaarung gab es auch die letzten beiden Jahre, da hatten sich aber noch jeweils die Potsdamer durchgesetzt.
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2: Einen schönen guten Morgen wünsche ich euch an diesem 4. Oktober. Ja, ein Tag nach dem Tag der Deutschen Einheit. Gleich gibt's neue Musik von Dirty Honey. Lights Out heißt der neue Song. Und wie ich finde, ist der ein absolutes Brett. Hören wir gleich mal rein nach Prince mit Purple Rain und jetzt die Blackstar Riders. Hier ist Finest Hour bei Radio Bob.

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0: Dirty Honey war das hier bei Radio Bob mit Lights Out. Oasis kommen ja nächstes Jahr nach München, das steht schon fest. Bei Bon Jovi fällt das Ganze noch in die Kategorie Gerüchteküche. Ja, erst vor einem Monat ist die Comeback-Tour von ihnen in London zu Ende gegangen und da hat Sänger John Bon Jovi immer wieder beteuert, I'm not done. Also ich bin noch nicht fertig hier und jetzt geht natürlich das Spekulieren los. Ne? Wird es nächstes Jahr eine weitere Tour geben? Ist die Stimme nach der OP so stabil, wie sie scheint, dass noch mehr Shows drin sind? Und kommt die Band auch wieder nach Deutschland? Ja, wann und wo, das weiß keiner. Das steht in den Sternen. Wir bleiben gespannt, können nur abwarten. Und dazu serviere ich euch heute Morgen Bon Jovi mit Always hier bei Radio Bob.
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11: Für The New Roses geht's ab Ende Oktober einmal quer durchs Bobland auf ihrer großen Live-Tour. Mit im Gepäck haben sie natürlich ihr aktuelles Album Attracted to Danger, das vor 2 Jahren rausgekommen ist, aber auch ihren brandneuen Song, der ja vielleicht ein Vorbote auf einen neuen Langspieler ist. Na, wir hören mal rein. Saints and Sinners heißt er und den gibt's jetzt hier bei Radio Bob.

Rough Boy am Sonntagmorgen hier bei Radio Bob, das waren ZZ Top. Ich bin Alex Speck. Ja, und für Alta Bridge ging es ja diesen Sommer einmal quer durch Europa. Ja? Und jetzt steht ja auch schon wieder die Tour durch Nord- und Südamerika an. Und ich finde es wirklich immer wieder krass, sich mal auf der Zunge zergehen zu lassen, wie Miles Kennedy das alles unter einen Hut bekommt. Ja? Tour mit Alta Bridge, neues Album Anfang des Jahres, davor ein eigenes neues Soloalbum. Und die Zusammenarbeit mit Slash, die darf man ja auch nicht vergessen. Also für Miles Kennedy ja, hat der Tag anscheinend 50 Stunden. Für ihn ist es wahrscheinlich ein ganz normaler Sonntag. Bei seinem Bandkollegen Mark Tremonti sieht das auch nicht anders aus. Der ist ja hauptberuflich eigentlich mit Creed unterwegs. Und seit dem Comeback könnte man ja auch früher oder später mal mit neuer Musik rechnen. Ne? Ist, glaube ich, mal zeitlangsam. Aber das ist ja auch besser für uns. So kommt aus jeder Richtung neue Musik angeflogen und wir müssen einfach nur zugreifen. Jetzt geht's zurück zu den Anfängen von Alta Bridge. Aus ihrem Debütalbum One Day Remains gibt's Open Your Eyes.

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4: Ich bin Isabel Schwerlich. Schönen guten Morgen. Kanzler Merz ist gerade in Kiew. Begleitet wird er bei seinem Überraschungsbesuch von Wirtschaftsministerin Reiche und mehreren Unternehmen aus der Energie- und Rüstungsbranche. Denn das ist ein Thema der Gespräche, wie Deutschland die Ukraine in diesen Bereichen weiter unterstützen kann. Einen schnellen Sprung bei der Pünktlichkeit wird's nicht geben. Das hat Bahnchefin Palla jetzt noch einmal deutlich gemacht. Sie geht in der Bild am Sonntag davon aus, dass es mindestens 10 Jahre dauern wird, bis das Schienennetz saniert ist und man Fortschritte sieht. Bei der Präsidentschaftswahl in Brasilien heißt es heute wieder Lula gegen Bolsonaro. Der amtierende Präsident tritt gegen den Sohn seines Vorgängers Bolsonaro an. In Umfragen liegen beide gleich auf. Wahrscheinlich muss eine Stichwahl in 3 Wochen entscheiden. Starker Regen und Unwetter haben auf Kreta erneut für Überschwemmungen gesorgt. Teils mussten Touristen auf der griechischen Insel in Sicherheit gebracht werden. Bei den Unwettern in der Region ist vor kurzem auch eine deutsche Urlauberin auf Rhodos von einem Blitz erschlagen worden. Die Dresden Monarchs sind deutscher Footballmeister. Beim GFL Bowl im heimischen Rudolf-Habich-Stadion besiegten die Dresdner die Potsdam Royals mit 27-19. Diese Finalpaarung gab es auch die letzten beiden Jahre, da hatten sich aber noch jeweils die Potsdamer durchgesetzt.
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5: Für Avatar ist wahrscheinlich der größte Wunsch jeder Metalband wahr geworden, denn sie konnten dieses Jahr im Vorprogramm von Metallica spielen. Besser wird's wahrscheinlich nicht mehr, haben sie sich gedacht. Aber, tja, James Hetfield hat nochmal angeklopft und will sie gerne dabei haben bei ihrer Nordamerika-Tour nächstes Jahr. Das kommt schon im Ritterschlag gleich, wenn man Metallica überzeugen kann. Jetzt wird's auf jeden Fall feurig. Avatar mit ihrer neuen Single Crying Fire gibt's gleich für euch nach Billy Joel, We Didn't Start the Fire.

Anthony Kiedis, Flea Chadsmith und John Frusciante, besser bekannt als die Red Hot Chili Peppers, mit Other Side hier bei Radio Bob am Sonntagmorgen. Produziert wurde das Album Californication, damals übrigens von Rick Rubin. Und den Namen, den habt ihr vielleicht schon mal gehört. Der hat nämlich mit so gut wie jedem Musiker aus allen Musikrichtungen zusammengearbeitet. Ja, Tom Petty zum Beispiel, Mick Jagger, Linkin Park und so weiter und so fort. Die Liste ist Ewigkeiten lang. Und dabei sagt er selbst über sich, dass er keinerlei theoretisches, musikalisches Wissen hat. Er vertraut einfach nur auf sein Bauchgefühl. Ja, und das scheint immer goldrichtig zu liegen, denn alles, bei dem Rick Rubin seine Finger im Spiel hat, geht mindestens Platin. Ich vertraue jetzt auch mal auf meine Intuition hier. Hier sind die Donners. 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
7: Ach ja, jetzt im Oktober nochmal schön nach Mallorca und eine Woche am Strand genießen. Dazu jeden Tag voll mit Konzerten. Das ist Full Metal Holiday und wir haben noch ein paar Last-Minute-Tickets für euch parat und wie ihr daran kommt, dazu gleich mehr. Jetzt gibt's erstmal Lifestyle of the Rich and Famous. Hier sind Good Charlotte.

0: News mit Cryogen am Sonntagmorgen mit mir, Alex Speck.
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0: Tja, eine Woche mit Bands wie Skindred, Beast in Black oder Beyond the Black auf Mallorca im All-Inclusive-Hotel verbringen. Morgens am Pool zu Kupfergold abgehen, abends an der Hotelbar Lansdowne auf ein Bierchen einladen. So läuft das im Full Metal Holiday. Wir fliegen euch auf die Insel, wenn ihr einen Song erkennt. Und da geht's vor allem um Geschwindigkeit. Aktueller Spitzenreiter ist zurzeit Sebastian Kretschmer. Hören wir mal rein, wie er sich geschlagen hat.
2: Stop. Ja. Foo Fighters, aber jetzt kommt's.
3: Welcher Song?
2: Der Song ist. Pretender. The Pretender.
3: Da hast du aber wirklich richtig hart geraten.
2: Oh. Halleluja.
3: Und jetzt ist die große Frage, wie lange hast du gebraucht?
4: Wenn ich das hier richtig sehe, bei 1,22
3: Ach,
4: Sekunden.
3: Du Scheiße.
2: Oh. Oha.
0: 1,22 Sekunden, das ist echt mal eine Hausnummer, aber nicht unmöglich. Ihr könnt euch anmelden auf radiobob.de und Sebastian unterbieten. Das wär's doch. 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
1: Ich bin Isabel Spärlich. Schönen guten Tag. Kanzler Merz ist gerade zu einem unangekündigten Besuch in Kiew. Mit dabei ist auch Bundeswirtschaftsministerin Reiche. Der Besuch kommt nur einen Tag nach einer Drohung aus Russland. Der Kreml hat Ausländer und Diplomaten davor gewarnt, Kiew zu besuchen. Das sei eine tödliche Gefahr. In diesem Jahr haben deutlich weniger Menschen Asyl in Europa beantragt. In den vergangenen 9 Monaten wurden in der EU plus Schweiz und Norwegen gut 450.000 Anträge registriert, fast ein Viertel weniger als im gleichen Zeitraum im Vorjahr. Das schreibt die Welt am Sonntag. Die Deutsche Bahn will das Familienticket dauerhaft anbieten. Bahnchefin Paller kündigte in der Bild am Sonntag an, das Pauschalangebot, das es im Sommer zeitweise gab, fest ins Angebot aufzunehmen. Endspurt beim Münchner Oktoberfest. Heute geht das größte Volksfest der Welt zu Ende. Und ein neuer Besucherrekord ist in Sicht, denn dieses Jahr hatte München besonders viel Glück mit dem Wetter. Die Dresden Monarchs sind deutscher Footballmeister. Beim GFL Bowl im heimischen Rudolf-Habich-Stadion besiegten die Dresdner die Potsdam Royals mit 27-19. Diese Finalpaarung gab es auch die letzten beiden Jahre, da hatten sich aber noch jeweils die Potsdamer durchgesetzt.
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2: Und das heißt, wir schauen zurück auf die letzte Woche und auf das, was es Neues aus der Rockwelt gab. Zum Beispiel feiern in diesem Jahr ja Blink-182 25-jähriges ihres Kultalbums Take Off Your Pants and Jacket und haben dafür mit dem Spieleklassiker Pac-Man zusammengearbeitet. Auch schon vor ein paar Wochen, zum Beispiel bei der Comic-Con in San Diego, gab es entsprechendes Merch und auch eine passende limitierte Vinyl. Und seit letzter Woche kann man auf der Homepage von Blink auch kostenlos die Pac-Man-Version mit ihnen zocken und obendrauf im Shop sich mit Shirts und Platten eindecken. Und wir haben jetzt einen Song aus diesem legendären Album aus Take Off Your Pants and Jacket. Hier ist First Date. Hier sind Blink-182.

Brandneu von Green Day, I'm Never Gonna RIP vom Soundtrack ihrer Roadtrip-Komödie Nimrod. Da warten wir ja hier in Deutschland immer noch auf einen Streaming-Starttermin. Wird langsam mal Zeit. Hier ist Radio Bob am Sonntagvormittag mit mir Saskia Schenk und dem Rockmagazin, also den wichtigsten Neuigkeiten aus der Rockwelt der letzten Woche. Und da gab es was Neues von Queen-Gitarrist Brian May, denn der hat sich mit der Portobello Road Distillery in London zusammengetan und einen neuen limitierten Gin kreiert, den Red Special Gin, benannt nach seiner legendären selbstgebauten Red Special Gitarre. Aromatisiert natürlich mit Wacholder, aber auch mit Süßholzwurzel, Salbei und Kalamansi-Orange, die May in seinem eigenen Gewächshaus anbaut und die dafür benutzt wurde. Das Ganze wird beschrieben als unverwechselbar und elegant mit subtiler Komplexität und einem lebhaften Zitrus-Finish. Und obendrauf ist in jedem Verschluss von jeder Flasche auch eine Sixpence-Münze eingelassen. Das ist ja das, was May berühmt-berüchtigterweise als Plektrum für seine Red Special verwendet. Ja, und in diese Seiten greift er jetzt rein. Wir sind Queen mit One Vision. Hey!

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12: Und mit dem, was die Rockstars letzte Woche so getrieben haben, zum Beispiel ist in den Kinos, bei uns in Deutschland auch und weltweit, endlich die Linkin Park-Doku Arne Schetter gestartet über das große Comeback der Band. Und parallel dazu hat Linkin Park-Mitglied Joe Hahn und Regisseur der Doku auch ausgeplaudert, dass sie bald wieder ins Studio gehen werden, um an einem neuen Album zu arbeiten, weil sie einfach gerade ja so kreativ befruchtet sich fühlen und auch nebenbei immer schon mal Songs geschrieben haben. Wenn jetzt das mit der Tour durch ist, und das ist es ja, dann wollen sie ran und ein neues Album fertig machen. Wir sind sehr bereit dafür und gehen auch stark davon aus, dass das genauso gut klingt wie die Nummer hier. Das war ja der Song, mit dem sie sich zurückgemeldet haben. The Emptiness Machine. Wir sind

Bei dem Song haben sich die australischen Hardrocker von Airborne unterstützen lassen. Beim Songwriting, nämlich von unserem Radio-Bob-Kollegen Brian Adams und von Kultproduzent Matt Lang. Here She Comes war das hier bei Radio Bob am Sonntagvormittag mit mir, Saskia Schenk, mittendrin im Rockmagazin, mittendrin in den wichtigsten Neuigkeiten aus der Rockwelt der letzten Woche. Und da gab es wieder einiges Neues von Oasis. Letztes Wochenende gingen ja die Tickets für ihre Europatour 2027 in den Vorverkauf und waren natürlich, wie leider zu erwarten war, ratzfatz weg. Die 42 Konzerte sind allesamt ausverkauft, die sie für nächstes Jahr geplant haben. Auch die bei uns in Deutschland. Aber sie haben dann ein paar gute Nachrichten für alle nachgeschoben, die sich schon sehr auf ihre Doku freuen. Denn die hat ja vor einem guten Monat in den Kinos weltweit Premiere gefeiert. Don't Look Back in Anger über ihr großes Comeback und die dazugehörige Tour 2025. Und das Ganze wird jetzt bald, also am 9.10. auch bei uns in Deutschland beim Streaming-Anbieter Hulu, also bei Disney Plus, abrufbar sein. Und dann kann man sich zumindest, falls man jetzt bei den Tickets in die Röhre geguckt hat, damit ein kleines Trostpflaster über die Wunde kleben und Oasis genießen, was wir jetzt auch machen mit Stand By Me.

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1: Ich bin Isabel Sperlich. Schönen guten Tag. Kanzler Merz ist heute überraschend in Kiew. Begleitet wird er von Wirtschaftsministerin Reicher und einer Wirtschaftsdelegation. Während des Besuchs griff Russland eine Brücke in der Stadt mit Drohnen an. Erst gestern hatte Moskau vor solchen Besuchen gewarnt. Einen schnellen Sprung bei der Pünktlichkeit wird's nicht geben. Das hat Bahnchefin Paller jetzt noch einmal deutlich gemacht. Sie geht in der Bild am Sonntag davon aus, dass es mindestens 10 Jahre dauern wird, bis das Schienennetz saniert ist und man Fortschritte sieht. In Spanien haben erneut Zehntausende Menschen gegen Wohnungsnot und hohe Mieten demonstriert. Der Mieterverband droht auch mit einem Generalstreik. Zuletzt waren 2 Gesetzesvorhaben gescheitert, die die Situation für Mieter verbessern sollten. Reinhard May hat einen neuen Rekord aufgestellt. Laut GfK Entertainment ist der 83-Jährige der älteste nationale Künstler, der jemals an der Spitze der deutschen Albumcharts stand. May hatte vor kurzem sein 30. Studioalbum veröffentlicht. Die deutsche Fußballnationalmannschaft will ihre Pleite im Hinspiel wieder gut machen. In der Nations League trifft das Team von Jürgen Klopp heute wieder auf Griechenland. Anpfiff in Thessaloniki ist um 20.45 Uhr.
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2: Und mit dem, was es Neues aus der Rockwelt gab letzte Woche, leider nicht so schöne Nachrichten für alle Frank Turner-Fans. Denn nachdem er vor einer Weile ja schon gesagt hat, jetzt nicht mehr so den Druck zu verspüren, neue Alben aufzunehmen, hat er letzte Woche auch noch zusätzlich bekannt gegeben, dass er erstmal nicht mehr auf Tour gehen wird. Bis nächstes Jahr, also er hat im November 2027 ja nochmal sein Festival, das Lost Evenings Festival in London. Das ist 4 Nächte. Es wird aber zum letzten Mal stattfinden. Und er hat gesagt, er weiß nicht, ob er danach jemals, also generell wieder live auftreten wird oder wann. Also er will erstmal komplett den Stecker ziehen, um sich mit anderen Dingen zu beschäftigen, mehr Zeit für seine Familie und seine Freunde zu haben, vielleicht mal ein paar andere Projekte zu starten. Er sagt auch, ganz ehrlicherweise, das Musikbusiness hat sich in den letzten Jahren wahnsinnig verändert, gerade auch mit dem Fokus auf Social Media. Da fühlt er sich nicht mehr so zu Hause und dann ist es auch finanziell mit dem Touren deutlich schwieriger geworden. Also mal gucken, wo für Frank Turner nach 2027 die Reise hingeht. Jetzt haben wir ihn erstmal mit Recovery für euch.

Vielleicht das beste Duett, das jemals aufgenommen wurde. Tina Turner und Bryan Adams mit It's Only Love am Sonntagvormittag hier bei Radio Bob. Mit mir Saskia Schenk, mittendrin im Rockmagazin, also mittendrin im Rückblick auf das, was es Neues aus der Rockwelt gab. Wir haben ja zum Beispiel exklusive Tickets für ein Pre-Listening-Event von Nickelback zum neuen Album Everything Under the Sun verlost und schicken euch ganz nah ran an Bassist Mike Kröger, der mit euch zusammen die Platte schon mal vorab hört und zwar einige Zeit vorab und dem man dann auch ein paar Fragen stellen kann. Am 30.10. ist es ja dann soweit, dann erscheint das 11. Studioalbum der kanadischen Rocker in voller Länge und es wird wieder sehr, sehr vielfältig werden. Das haben sie ja schon vor einer Weile verraten, also einmal hart, einmal zart und alles dazwischen. Und letzte Woche gab es von Nickelback dann auch noch eine neue Single, die eher auf die zarte Seite fällt. Es geht inhaltlich darum, sich verletzlich zu zeigen, Liebe eine Chance zu geben und da in Kauf zu nehmen, dass man eventuell verletzt werden könnte. Make Me Love You. Jetzt brandneu von Nickelback.

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9: Und das heißt mit dem, was es Neues aus der Rockwelt gab letzte Woche, zum Beispiel von Rod Stewart. Der musste ja seine Konzerte in diesem Jahr absagen bzw. verschieben wegen eines Eingriffs am Herzen. Und jetzt hat er bekannt gegeben, dass er im nächsten Jahr sich tatsächlich endgültig von den Bühnen dieser Welt verabschieden wird. Aber natürlich mit einer großen Abschiedstour. The Final Encore, also die allerletzte Zugabe, und die wird es tatsächlich werden. Er hat in einem Statement geschrieben: Meine lieben Freunde, die Zeit ist gekommen, vom Leben auf Tour Abschied zu nehmen. Nach mehr als 6 Jahrzehnten wird The Final Encore tatsächlich meine letzte Zugabe werden. Zum Glück schaut er auch bei uns in Deutschland vorbei. 4 Konzerte stehen an. Im Juni und Juli in Berlin, in Düsseldorf, in München und in Hannover wird Rod Halt machen. Und alles rund um die Tickets gibt's bei uns auf radiobob.de im Ticketshop natürlich. Und hier ist er jetzt. Sir Rod Stewart mit Hot Legs.

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Absolute Legenden aus Irland. Thin Lizzy waren das mit dem Cowboy-Song hier bei Radio Bob. Am Sonntagvormittag mit mir Saskia Schenk, mittendrin im Rockmagazin, also mittendrin in den wichtigsten Neuigkeiten aus der Rockwelt der letzten Woche. Und da gab es auch wieder ein paar von anderen großartigen Legenden aus Irland, nämlich von U2. Ich hatte ja das große Glück, in Dublin letztes Wochenende dabei zu sein, als sie ihr 50-jähriges Bandjubiläum mit 2 Überraschungskonzerten gefeiert haben. Kein Auge ist trocken geblieben. Und ich bin ein noch größerer Fan von U2, als ich es eh schon vorher war. Und dann haben Bono und seine Jungs ja letzte Woche auch schon ein paar Interviews gegeben rund um das neue Studioalbum, das sie mit dem 50-Jährigen quasi bekannt gegeben haben. Carnaval de Luz heißt es, erscheint am 13. November und es wird auch eine Tour dazu geben. Sie fangen jetzt gerade mit den Proben dazu an. Es ist ja die erste Tour wieder zusammen mit ihrem Schlagzeuger Larry Mullen Jr. Der musste ja bei den letzten Shows in The Sphere in Las Vegas wegen seines Nackens aussetzen. Er hat sich einer sehr riskanten OP unterziehen müssen und arbeitet sich so langsam wieder auf die Bühne zurück. Also er sagt, er will so lange wie möglich bei den anstehenden Shows in die Felle hauen. Er weiß noch nicht, wie lang es dann tatsächlich sein wird, aber mal gucken. Und sie haben auch angedacht, dass rund um die Stadionshows, die geplant sind, vielleicht auch kleinere Konzerte stattfinden in kleineren Locations, um noch mehr vom neuen Album spielen zu können. Also, U2 sind zurück und wir freuen uns. Und das hier ist die aktuelle Single aus Carnaval de Luz, Silencio.

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2: Unglaubliche 44 Jahre hat es gedauert, bis das Meisterwerk Back in Black von AC/DC auf Platz 1 der deutschen Albumcharts steht. Im Jahr 1980, da war bei Platz 3 Schluss. Erst die goldene Jubiläumsedition hat die Scheibe dann 2024 an die Spitze befördert. Ja, besser spät als nie für einen der größten Meilensteine der Musikgeschichte. Aus Back in Black jetzt der Titelsong. Ich bin Andreas Schmidt. Schönen Sonntag.

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Billy Idol bei Radio Bob, Flash for Fantasy. Andreas Schmitte. Auch die größten Metal-Stars haben natürlich ihre Vorbilder. Und wer ist beim Frontmann von Metallica? Wenn James Hetfield über Gitarrenriffs spricht, dann gibt es für ihn einen ganz klaren Meister, Tony Iommi von Black Sabbath. Hetfield nennt Iommi sogar den Rifflord und sagt, niemand habe ihn als Rhythmusgitarristen und Songwriter stärker beeinflusst. Besonders ein Klassiker hat es ihm angetan, Children of the Grave. Dieses mächtige, treibende Riff ist für Hetfield ein Paradebeispiel dafür, wie Iommi aus wenigen Tönen etwas Riesengroßes machen konnte. Und diese Begeisterung reicht auch weit zurück, denn schon als Neunjähriger hört Hetfield heimlich Black Sabbath Platten seines großen Bruders und später sagt er sogar, ohne diesen prägenden Sound hätte es Metallica, zumindest mit ihm, so vermutlich nicht gegeben. Und das wäre schade. Da gibt es jetzt das große Vorbild von James Hetfield mit neuem Rock. Hier ist Tony Iommi mit World Alone bei Radio Bob.

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8: Wir beamen uns mal an einen Sonntag im Herbst 1996. Ja, 30 Jahre her. Kein Internet, kein Handy. Da sind wir noch komplett offline. Und legen die Füße hoch. Was macht man damals für gute Mucke? Das gleiche wie heute. Das Radio laut aufdrehen. Holen wir uns genau dieses Feeling zurück. Gleich das Jahr 1996. Bad Religion und der Punkrock-Song. Four Ghosts und Reds.

Aerosmith bei Radio Pop, Genie's Got a Gun, Andrea Schmidt hier. Weiter geht's mit dem Frontmann von The Gaslight Anthem, Brian Fallon, denn von dem gibt's ja seit kurzem ein neues Soloalbum, Not Bad von New Jersey. Und für dieses Album hat er seinen Blick ganz bewusst in die 80er gerichtet. Er hat sich vor den Aufnahmen sogar eine Playlist gebaut mit den Sounds, die ihn in die richtige Stimmung bringen sollten. Bruce Springsteen zu Born the USA-Zeiten, Bryan Adams, Def Leppard oder auch The Cure oder auch The Police. Und dabei ging es ihm offenbar weniger darum, diese Bands jetzt einfach zu kopieren, sondern um dieses große, unmittelbare Gefühl dieser Musik. Fallon sagt über die Arbeit an der Platte, beim Schreiben und Aufnehmen dieser Songs war so viel kindliche Freude dabei. Und genau diese Freude hört man im Album auch an. Das sind große Gitarren, Synthesizer, große Melodien und ja, bewusst wenig Zurückhaltung. Hier ist der Titelsong. Not Bad for New Jersey. 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
3: Ich bin Isabel Sperlich. Schönen guten Tag. Kanzler Merz ist unangekündigt nach Kiew gereist. Er sichert der Ukraine weiter Deutschlands volle Unterstützung zu. Während des Kanzlerbesuchs gingen in Kiew die Sirenen los. Eine Brücke in der Stadt wurde von einer russischen Drohne getroffen. Die Deutsche Bahn will das Familienticket dauerhaft anbieten. Bahnchefin Paller kündigte in der Bild am Sonntag an, das Pauschalangebot, das es im Sommer zeitweise gab, fest ins Angebot aufzunehmen. Heißt, für 100 Euro inklusive ICE-Reservierung kann eine Familie mit bis zu 5 Leuten hin- und zurückreisen. In Berlin kommen Linke, Grüne und SPD bei der Regierungsbildung offenbar voran. Die drei Parteien haben sich nach eigenen Angaben bei einem zweiten Vorgespräch auf einen gemeinsamen Weg verständigt. Kommende Woche soll eine Entscheidung fallen. Bei der Präsidentschaftswahl in Brasilien heißt es heute wieder Lula gegen Bolsonaro. Der amtierende Präsident tritt gegen den Sohn seines Vorgängers Bolsonaro an. In Umfragen liegen beide gleich auf. Wahrscheinlich muss eine Stichwahl in 3 Wochen entscheiden. In der Formel 1 feiert Max Verstappen beim großen Preis von Bahrain seinen ersten Saisonsieg. Der Red Bull-Pilot setzte sich vor Kimi Antonelli im Mercedes und Lewis Hamilton im Ferrari durch.
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4: Greetings from Asbury Park, New York. Das ist das Debütalbum von Bruce Springsteen. Musikalisch erinnert diese Platte noch extrem an Bob Dylan. Darauf wagt sich der Boss aber auch an sein allererstes Liebeslied. Allerdings auf seine eigene verschrobene Art. 4 Jahre später schnappt sich Manfred Mann den Track, schraubt die Gitarren hoch und macht daraus eine echte Rockhymne. Hier ist die Manfred Mann's Earth Band und For You.

Metallica, Whiskey in the Jar bei Radio Bob. Andrea Schmidt hier. Ist einiges los rund um Placebo. Zum 30. Geburtstag ihres Debütalbums hat die Band Placebo Recreated veröffentlicht. Keine einfache Neuauflage, sondern eine neu gedachte Version der Songs von 1996. Im Sommer hat es dann auch noch einen besonderen Auftritt in London gegeben. Brian Molko ist da bei einer großen Neuinterpretation von David Bowies Ziggy Stardust dabei. Passend, denn Bowie war für Placebo ein früher Förderer und Wegbegleiter. Und im Herbst geht es ja auch auf große Jubiläumstour. Im Mittelpunkt stehen die ersten beiden Alben, dazu Songs, die teils seit über 20 Jahren nicht mehr live gespielt worden sind. Placebo selbst sprechen von einer Begegnung zwischen der Band von damals und der Band von heute. Es dürften also Konzerte werden, die weniger so ein Best-of sind, als eine Reise zurück in die frühen, raueren Jahre von Placebo. Wir holen sie für euch nach Leipzig, Frankfurt und Köln. Die Tickets gibt's auf radiobob.de. Und jetzt gibt's Placebo Special K.

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3: Der erfolgreichste Song von Joan Jett? Ja, viele sagen sofort I Love Rock'n'Roll. Aber nein, da gibt's noch einen anderen, der viel länger in den US-Charts gewesen ist und der auch der einzige Song ist, für den die Godmother of Punk für den Grammy nominiert gewesen ist. Und den gibt's gleich. I Hate Myself for Loving You nach Linkin Park und Breaking the Habit.

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0: Soweit neuer Rock von den Stones, Mr. Charm bei Radio Bob. Andrea Schmidt hier. Mallorca im Oktober, da denkt ihr an Renten an der Strandpromenade und da ist doch nichts los. 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
0: Na, herzlich willkommen im lautesten Hotel der Welt. Da gibt's keinen Sangria-Eimer-Quatsch, sondern Moshpits am Pool. Ihr bezieht euer eigenes Zimmer in diesem ganzen Wahnsinn. Und dann chillt ihr erstmal unterm Sonnenschirm. Und dann bekommt ihr mit, wie Skinred die Pool-Area zerlegen. Dazu ballern euch Taya, Beast in Black oder auch Michael Monroe ihre Riffs um die Ohren. Wenn ihr das erleben wollt, dann erkennt einfach am schnellsten einen Song. Sebastian Kretschmann, Bob Smorgon hat diese aktuelle Bestzeit aufgestellt.
2: Stop. Ja. Foo Fighters, aber jetzt kommt's.
3: Welcher Song?
2: Der Song ist. Pretender. The Pretender.
3: Da hast du aber wirklich richtig hart geraten.
2: Halleluja.
3: Und jetzt ist die große Frage: Wie lange hast du gebraucht?
4: Wenn ich das hier richtig sehe, bei 1,22 Sekunden.
3: Du Scheiße!
0: 1,22 Sekunden, aber das könnt ihr schaffen. Na, der richtige Song oder auch richtig raten. Probiert's aus. 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
1: Ich bin Hanna Messerschmidt. Schönen guten Tag. Kanzler Merz ist heute auf Überraschungsbesuch in Kiew. Begleitet wird er von Wirtschaftsministerin Reiche und einer Wirtschaftsdelegation. Russland hat erst gestern vor solchen Besuchen gewarnt und heute bewiesen, dass es das ernst meint. Während Merz in der Stadt ist, hat Moskau einen Drohnenangriff auf eine Brücke in Kiew gestartet. Wir brauchen einen anderen Umgang mit Wasser, sagt Bundesumweltminister Schneider mit Blick auf die niedrigen Pegelstände, etwa am Rhein. Er fordert im Kölner Stadtanzeiger die Länder auf, massiv in die Wasserinfrastruktur zu investieren. Es gehe darum, Wasser so gut wie möglich in der Landschaft zu halten. Mehr Pünktlichkeit bei der Deutschen Bahn, das wird es so schnell nicht geben. In der Bild am Sonntag hat die Bahnchefin Palla die Erwartungen gedämpft. Das Schienennetz sei alt und störanfällig und die Sanierung werde mindestens 10 Jahre dauern. Starker Regen und Unwetter haben auf Kreta erneut für Überschwemmungen gesorgt. Teils mussten Touristen auf der griechischen Insel in Sicherheit gebracht werden. Bei den Unwettern in der Region ist vor kurzem auch eine deutsche Urlauberin auf Rhodos von einem Blitz erschlagen worden. In der Formel 1 feiert Max Verstappen seinen ersten Saisonsieg. Der Red Bull-Pilot setzte sich vor Kimi Antonelli im Mercedes und Lewis Hamilton im Ferrari durch. Es war der große Preis von Bahrain, allerdings in Malaysia, weil der Grand Prix von Bahrain im Frühjahr wegen des Iran-Kriegs abgesagt wurde.
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2: Alle Bon Jovi-Fans hoffen, dass es auch bei uns dann mal wieder Shows gibt. Beim allerletzten Konzert, der Comeback-Tour von Bon Jovi in London vor kurzem, hat John Bon Jovi ja noch auf der Bühne verkündet, dass bereits weitere Shows bzw. eine Tour für 2027 geplant und gebucht werde. Aber 5 Monate wird es auf jeden Fall noch dauern. Wir bleiben dran. Wir sind Bon Jovi und wünschen einen tollen Tag. Have a nice day.

Kiss in Dynamite mit neuem Rock, Glory Days bei Radio Bob. Andrea Schmidt hier. Was haben der Weltraum, verzerrte Gitarren und Star Trek gemeinsam? Die Antwort heißt William Shatner. Ja, Captain Kirk persönlich, der Mann ist mittlerweile 95 und denkt gar nicht daran, leise zu werden. Stattdessen bringt Shatner demnächst ein waschechtes Metal-Album an den Start. Und dafür holt er nicht irgendwen mit ins Boot, sondern Brian May greift für Kirk in die Saiten und drückt dem Album dann seinen Stempel auf. Und das ist noch nicht alles. Gerüchten zufolge mischt auch noch Black Sabbath-Legende Tony Iommi mit. Insgesamt hat sich Shatner 35 sorgfältig ausgewählte Metal-Ikonen an Bord geholt. Auch Rob Halford, der Judas Priest-Frontmann, ist wohl mit von der Partie. Ja, mit 95 noch so eine Energie. Ich sag's immer, Rock hält jung. Hier ist dann einer, der dabei ist. Brian May mit Queen. Heaven for Everyone. 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
3: Social Distortion-Frontmann Mike Ness hat ein bewegtes Leben hinter sich. Anfang der 80er sitzt er sogar im Knast, ja wegen Drogen und Einbruch. Aber dort im Gefängnis, da fängt er an, sich mit Country und Johnny Cash zu beschäftigen. Und das prägt bis heute den Sound von Social Distortion. Hier sind sie mit neuem Rock. Hier ist

0: Quiet Riot bei Radio Bob, Bang Your Head. Andrea Schmidt hier. Tja, so ein verwaschener Gelbfilter, Cheerleader mit Anarchiesymbolen und eine Band, der eine schummrige Turnhalle zerlegt. Als MTV fast auf den Tag genau vor 35 Jahren zum ersten Mal das Video zu Smells Like Teen Spirit zeigt, das ist irgendwie ein musikalisches Erdbeben und auch ein visuelles. Dieses Video hat sich damals in mein Gedächtnis eingebrannt und wird mich auch nie wieder loslassen. Und deswegen mal die Frage, welches Video ist das bei euch?
1: Ja moin, was mir direkt einfällt als geiles Musikvideo, wird jetzt nicht so ein Kunstwerk sein aus den 80ern. Nein, tatsächlich von Sum 41, das Video zu In Too Deep. Das fand ich so geil damals, ja, war ich 14 oder sowas. Ne? Allein schon, wo der dann aus diesem Wasser auftaucht und das Gitarrensolo da schreddert oder zum Schluss dann dieser übelste Turmspringstunt, das fand ich immer schön anzusehen.
2: Moin, liebes Radio-Bob-Team. Also ein absolutes Musikvideo, was sich in mein Hirn festgefressen hat als Kings der frühen 90er, war Sepultura mit Ratamahatata. Ich wünsche euch einen schönen Tag.
0: Und welches Video hat euch mal so richtig umgehauen? Sei es wegen der Story, der Optik oder weil ihr nach dem ersten Anschauen am liebsten sofort eine eigene Band gegründet hätte? Sagt auch gerne Bescheid über unsere kostenlose MyBob-App. Mehr Rock am Sonntag, jetzt aus Schottland. Biffy Clyro und Opposite bei Radio Bob. 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
1: Ich bin Hanna Messerschmidt. Schönen guten Tag. Kanzler Merz ist unangekündigt zu einem Solidaritätsbesuch nach Kiew gereist. Nur einen Tag, nachdem Russland vor genau solchen Besuchen gewarnt hat und heute klargemacht hat, wie ernst es das meint. Während des Kanzlerbesuchs hat Russland mit einer Drohne eine Brücke in Kiew attackiert. Kinder wachsen heute mit KI auf. An vielen Stellen, ohne es benennen zu können oder überhaupt zu bemerken. Die SOS-Kinderdörfer und Terre des Hommes warnen deshalb vor den Gefahren und fordern laut Redaktionsnetzwerk Deutschland mehr Schutz durch gesetzliche Regulierung und bessere Aufklärung. Grünen-Fraktionschefin Dröge hofft auf Grün-Rot-Rot im Bund, auch wenn die aktuellen Umfragen das nicht hergeben. Dröge sieht große gesellschaftliche Mehrheiten für soziale Themen wie die Vermögenssteuer oder bezahlbare Mieten. In der Zeit sagte sie, die Mitte ticke eigentlich links. 7,4 Millionen Besucher, das ist ein neuer Rekord für das Münchner Oktoberfest, das heute nach gut zwei Wochen zu Ende geht. Das Wetter hat dieses Jahr besonders gut mitgespielt. Auch beim Bier melden die Wiesenwirte ein Plus, ganz besonders bei der alkoholfreien Variante. Die deutsche Fußballnationalmannschaft will ihre Pleite im Hinspiel wieder gut machen. In der Nations League trifft das Team von Jürgen Klopp heute wieder auf Griechenland. Anpfiff in Thessaloniki ist um 20.45 Uhr.
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2: Whitesnake mit Here I Go Again hatten so ein klassisches 80er-Jahre-Musikvideo, würde ich mal sagen. Es war alles so ein bisschen verschwommen und glitzerig. Es waren viel auftopierte Haare und Haarspray am Werk, glaube ich. Und ich werde nie vergessen, wie die Frau direkt am Anfang diesen Putzelbaum. Was macht sie denn? Ratschlag über diese zwei fetten Karren macht. Das fand ich sehr schön. Hat zwar gar keinen Sinn gemacht, war aber trotzdem witzig. Wir reden gleich noch mal ein bisschen über die coolsten Musikvideos, die ihr so kennt. Die haben wir nämlich in dieser Woche gesammelt. Ich glaube, dieses nächste war nicht dabei, aber das tut dem Ganzen ja keinen Abbruch. Whitesnake, Here I Go Again.

0: Ihr hört Radio Bob am Sonntag. In der letzten Woche waren die Video Music Awards von MTV, die VMAs. Und das hat uns dazu gebracht, nochmal nachzudenken, was waren eigentlich so die coolsten Musikvideos, die wir kennen, die ihr kennt. Die habt ihr in dieser Woche mit uns geteilt. Weil so richtig beeindruckende Musikvideos, die sind ja auch über die Jahre hängen geblieben.
1: Hallo, liebes Radio Bob Team. Mein absolutes Lieblingsmusikvideo ist I Would Do Anything for Love von Meatloaf. Ein echter Klassiker, der mir damals wie heute immer wieder Gänsehaut bereitet.
2: Ja moin, was mir direkt einfällt als geilstes Musikvideo, wird jetzt nicht so ein Kunstwerk sein aus den 80ern. Nein, tatsächlich von Sum 41, das Video zu In Too Deep. Das fand ich so geil damals, ja, war ich 14 oder sowas. Ne, allein schon, wo der dann aus diesem Wasser auftaucht und das Gitarrensolo da schreddert oder zum Schluss dann dieser übelste Turmspringstunt, das fand ich immer schön anzusehen.
3: Moin, liebes Radio-Bob-Team. Also ein absolutes Musikvideo, was sich in mein Hirn festgefressen hat als Kind der frühen 90er, war Sepultura mit Ratamahatata. Ich wünsche euch einen schönen Tag.
0: Guck mal, selbst wo man heute gar nicht mehr so Musikvideos unbedingt schaut, weil Musikfernsehen auch ein bisschen tot ist, da erinnert man sich noch an die krassen Dinger in den 80er, 90ern. Das waren einfach noch echt andere Musikvideos. Jetzt geht's hier ohne Video, dafür mit gutem Ton weiter bei Radio Bob. Three Doors Down, Here Without You.

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3: Pünktlich zum Start vom Oktober können wir diesen Song auch wieder guten Gewissens auspacken. Billy Talent gibt's jetzt, Fallen Leaves.

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Das ist ganz neu von Crossbones Scully, Thunderlove bei Radio Bob am Sonntag. Phil Collin haben sie sich für diese Nummer geschnappt und auch direkt ein neues Album angekündigt. Condemned to Rock'n'Roll wird das heißen, kommt am 29. Januar schon raus, also müssen wir auch nicht mehr lange warten. Crossbones Scully, Frontmann Tommy Hendrickson, den kennt er schon von Alice Cooper, Hollywood Vampires hat er auch mitgearbeitet. Und auch die Gitarristin in der Band, Anna Cara, die ist ja gerade bei Alice Coopers Tourband dabei, weil sie die Schwangerschaftsvertretung ja für Nita Strauss macht. Bei Crossbones Scully ist sie aber Vollzeit dabei. Die alle zusammen sind also Profis am Werk, die nicht gerade erst neu durchstarten, sondern schon bei ganz vielen Großen dabei waren. Und deswegen klingt das auch so, als wären sie schon ewig da. Crossbones Scully, Condemned to Rock'n'Roll, das neue Album, kommt am 29. Januar 2027 raus. Und das hier gerade war die neue Single daraus, Thunder Love. Jetzt geht's weiter mit The Sweet, Fox on the Run.

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1: Ich bin Hanna Messerschmidt. Schönen guten Tag. Neuer Rekord für das Münchner Oktoberfest. 7,4 Millionen Menschen sind in den letzten gut zwei Wochen auf die Wiesen geströmt. Mehr als je zuvor, heißt es von der Stadt. Dieses Jahr hatte München besonders viel Glück mit dem Wetter. Auf unsere Hilfe könnt ihr weiter zählen. Das hat Kanzler Merz heute den Ukrainern bei einem Überraschungsbesuch in Kiew versprochen. Begleitet wurde sein Besuch von Luftalarm. Russland hat kurz nach Merz' Ankunft eine wichtige Brücke in der Stadt angegriffen. Der Kanzler wirft dem Kreml Terror vor. Die Regierung darf nicht beim Sozialstaat den Rotstift ansetzen. Das fordert ein breites Bündnis aus Gewerkschaften und Wohlfahrtsverbänden. Etwa mit Blick auf die geplanten Kürzungen in der Pflege mahnen die Organisationen, sozialer Zusammenhalt ist Voraussetzung für demokratische Stabilität. Die Deutsche Bahn will das Familienticket dauerhaft anbieten. Bahnchefin Paller kündigt in der Bild am Sonntag an, das Pauschalangebot, das es im Sommer zeitweise gab, fest ins Angebot aufzunehmen. Heißt, für 100 Euro inklusive ICE-Reservierung kann eine Familie mit bis zu 5 Leuten hin- und zurückreisen. In der Formel 1 feiert Max Verstappen seinen ersten Saisonsieg. Der Red Bull-Pilot setzte sich vor Kimi Antonelli im Mercedes und Lewis Hamilton im Ferrari durch. Es war der große Preis von Bahrain, allerdings in Malaysia, weil der Grand Prix von Bahrain im Frühjahr wegen des Iran-Kriegs abgesagt wurde.
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2: Was wäre ein Sonntag hier ohne Ticketalarm? Gleich schicke ich euch zu Europe, wenn ihr dahin wollt. Bleibt dran, ansonsten auch. Fall Out Boy gibt's nämlich jetzt. Thanks for the memories.

Ihr hört Radio Bob am Sonntag und diesen Song könnt ihr hier theoretisch schon seit 40 Jahren hören. So alt wird nämlich Europe's The Final Countdown schon. Die feiern 40-jähriges Jubiläum vom legendären Album und der gleichnamigen Single. Und deswegen wollen sie mit euch natürlich zusammen feiern. Sie sind auf ihrer 40th Anniversary Tour. Ihr drittes Album werden sie da einmal komplett durchspielen. Also wenn ihr das schon mal komplett live sehen wolltet, dann solltet ihr unbedingt dabei sein. Es gibt aber ja auch noch neue Musik. Also die Ideen sind natürlich noch nicht ausgegangen. Und wir präsentieren sie euch live am 16.10. und am 19.10. einmal in Stuttgart, einmal in Berlin. Wenn ihr da also in der Nähe wohnt oder euch die Reise nicht zu weit ist, weil ihr Europe unbedingt mal live auf der Bühne sehen wollt, dann sichert euch jetzt Tickets. Die gibt's sogar umsonst mit ein bisschen Glück auf radiobob.de. Andere Legenden gibt es jetzt hier, die schon 50-jähriges dieses Jahr feiern, sind Journey, Don't Stop Believin'.

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4: Es gibt neue Musik von The New Roses. Man munkelt auch vielleicht ein neues Album. Wissen wir noch nicht so ganz genau. Da ist noch nichts spruchreif. Aber wenn es soweit ist, dann hört ihr das hier als erstes. Wir präsentieren sie euch auch gerade auf Tour. Wenn ihr sie also sehen wollt, klickt mal ganz schnell radiobob.de und geht da in den Ticketshop. Da gibt es noch ein paar Tickets für einige der Shows. The New Roses und den neuen Song Saints and Sinners gibt's jetzt hier.

0: David Bowie mit Let's Dance bei Radio Bob am Sonntagnachmittag. Ihr liegt vielleicht faul auf der Couch rum. Ist ja so ein Sonntag, wo man ein bisschen flitzen kann, bei dem Wetter vor allem. Aber wir wollen euch jetzt mal ein bisschen wach machen. Ihr sollt mal wieder aktiv werden. Und das geht ja am besten mit Songs, die euch so richtig nach vorne bringen. Die haben wir in dieser Woche gesucht hier bei Radio Bob. So richtige Wachmach-Songs. Die könnt ihr euch dann auch schon mal in der Playlist abspeichern für morgen früh, wenn es wieder an die Schippe geht.
1: Hallo Radio Bob, hier ist der Frank aus Bielefeld. Also was mich immer mega wach macht, das ist einmal Evil Warriors von Possessed oder Raining Blood von Slayer oder auch Fight Fire with Fire von Metallica.
2: Dann würde ich doch einfach mal Mr. Coffee von Lagwagon in den Ring werfen. Ein super rotziges Punkrock-Stück, mega auch zum Wachwerden. Für alle zu empfehlen, die es nicht kennen. Ist schon ein paar Tage alt, aber geht richtig gut vorwärts.
0: Ja, dann schönen guten Morgen allerseits. Hier bei Radio Bob geht's jetzt weiter mit Placebo, Special K.

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1: Ich bin Hanna Messerschmidt. Schönen guten Tag. 7,4 Millionen Besucher. Das ist der neue Rekord für das Münchner Oktoberfest, das heute nach gut zwei Wochen zu Ende geht. Das Wetter hat dieses Jahr besonders gut mitgespielt. Auch beim Bier melden die Wiesenwirte ein Plus, ganz besonders bei der alkoholfreien Variante. Den Sozialstaat stärken, statt genau da zu sparen. Das fordert ein großes Bündnis aus Gewerkschaften und Wohlfahrtsverbänden von der Bundesregierung. DGB, Caritas und Co. stellen sich gegen die geplanten Änderungen bei der Pflege. Sie sehen die sozialen Sicherungssysteme als Kitt für die demokratische Gesellschaft. Kanzler Merz ist unangekündigt zu einem Solidaritätsbesuch nach Kiew gereist. Nur einen Tag, nachdem Russland vor genau solchen Besuchen gewarnt hat und heute klargemacht hat, wie ernst es das meint. Während des Kanzlerbesuchs hat Russland mit einer Drohne eine Brücke in Kiew attackiert. In diesem Jahr haben deutlich weniger Menschen Asyl in Europa beantragt als letztes Jahr. In den vergangenen 9 Monaten wurden in der EU plus Schweiz und Norwegen gut 450.000 Anträge registriert. Fast ein Viertel weniger als im gleichen Zeitraum im Vorjahr, schreibt die Welt am Sonntag. Die deutsche Fußballnationalmannschaft will ihre Pleite im Hinspiel wieder gut machen. In der Nations League trifft das Team von Jürgen Klopp heute wieder auf Griechenland. Anpfiff in Thessaloniki ist um 20.45 Uhr.
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2: Hi Leute, schön, dass ihr an diesem Sonntag entschieden habt, hier mitzumachen bei Radio Bob. Für euch als kleinen Snack gibt es jetzt 38 Special, Caught Up in You.

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11: Ab in die Kirche geht's jetzt mit Mando Diao. God knows.

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Das ist ganz neu von Dirty Honey bei Radio Bob. Lights out. Es ist Sonntag, der erste Sonntag in diesem Monat. Das bedeutet, gleich um 18 Uhr dürft ihr euch wieder freuen. Dann nehmen nämlich die Kollegen Jean und Alea von Saltatio Mortis hier wieder das Mikro in die Hand. Die Saltatio Mortis Rockshow folgt 2 Stunden mit der Lieblingsmusik der beiden, mit wilden Geschichten von Backstage und auf der Bühne, was so passiert ist seit der letzten Sendung. Und außerdem eine schöne Rubrik, wie ich finde, gibt es den Dudler der Woche oder den Dudler des Monats. Da spielen sie immer einen ganz großen Song aus der Rockgeschichte mit einem Dudelsack nochmal neu ein. Und meistens klingt das besser als das Original, aber das habt ihr nicht von mir gehört. Also bleibt dran, gleich um 18 Uhr gibt's die Saltatio Mortis Rockshow nur hier bei Radio Bob. Und jetzt gibt's The Police, So Lonely. Da haben sie, glaube ich, auch schon mal einen Dudelsack drüber gelegt.

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2: Ich bin Hanna Messerschmidt. Schönen guten Abend. Neuer Rekord für das Münchner Oktoberfest. 7,4 Millionen Menschen sind in den letzten gut zwei Wochen auf die Wiesen geströmt. Mehr als je zuvor, heißt es von der Stadt. Dieses Jahr hatte München besonders viel Glück mit dem Wetter. Die Regierung darf nicht beim Sozialstaat den Rotstift ansetzen. Das fordert ein breites Bündnis aus Gewerkschaften und Wohlfahrtsverbänden. Etwa mit Blick auf die geplanten Kürzungen in der Pflege mahnen die Organisationen, sozialer Zusammenhalt ist Voraussetzung für demokratische Stabilität. Die Ukraine, Russland und die USA wollen sich noch diesen Monat wieder an einen Tisch setzen. Das hat der ukrainische Präsident Selenskyj in Kiew angekündigt. Die Ukraine sei offen für ein Treffen in den Vereinigten Arabischen Emiraten. Russland hat seine Teilnahme noch nicht bestätigt. Die Deutsche Bahn will das Familienticket dauerhaft anbieten. Bahnchefin Paller kündigt in der Bild am Sonntag an, das Pauschalangebot, das es im Sommer zeitweise gab, fest ins Angebot aufzunehmen. Heißt, für 100 Euro inklusive ICE-Reservierung kann eine Familie mit bis zu 5 Leuten hin- und zurückreisen. Heute steht für die deutschen Fußballer das 4. Spiel unter Bundestrainer Klopp an. Am Abend geht's in der Nations League gegen Griechenland. Die Griechen hatten Klopp vor einer Woche die Heimpremiere vermiest und in Augsburg mit 1:0 gewonnen.
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3: Es ist der erste Sonntag im Monat, das heißt, hier ist der Jean am Mikrofon.
4: Und hier ist der Alea, schön, dass ihr dabei seid.
3: Und wir haben heute einige der größten Rockhits für euch, unsere ganz persönliche Lieblingsmucke, gleich 2 Stunden lang. Und natürlich, Alea, haben wir wieder einen unfassbar guten Dudler der Woche für euch. Jetzt kommt aber hier erstmal ein bisschen Musik.
4: Ja Leute, wir legen gleich richtig los und zwar mit einem meiner Lieblings-Live-Songs im Moment, Tanz der 1000 Klingen.

0: Das waren Bon Jovi. Ihr hört die Saltatio Mortis Rockshow. Wie immer am ersten Sonntag im Monat hier bei Radio Bob. Und hier ist der Jean am Mikrofon.
1: Und hier ist der Alea.
0: Alea, ich weiß, dass John Bon Jovi einer deiner persönlichen Helden ist. Verstehe ich auch, als Sänger ist das ein tolles Vorbild. Wenn wir auf diversen Festivals unterwegs sind, so wie diesen Sommer, ja, und Kollegen treffen, den großartigen John Bon Jovi haben wir noch nicht getroffen. Und jetzt will ich von dir wissen, was würdest du tun, wenn der liebe John oder die Kollegen von Bon Jovi mit uns auf einem Festival wären? Würdest du auf Knien hinterherrutschen, wie damals beim Film Wayne's World?
1: Also ich glaube, wahrscheinlich käme es ziemlich in die Richtung. Also ich weiß es nicht, was ich tun würde, wenn ich John Bon Jovi treffen könnte, weil ich einfach wirklich sagen muss, es gibt so ein paar Stimmen, die bewegen eure Kindheit und eure Jugend und die sind sogar Ausrichtung von eurem Leben. Und da war John Bon Jovi für mich ganz, ganz, ganz weit vorne mit dabei. Deswegen, ich kann es euch nicht sagen, ich würde komplett durchdrehen.
0: Umso krasser, wie sehr der Mann jetzt seit so vielen Jahrzehnten abliefert und seit einiger Zeit auch mit seinen Stimmproblemen kämpft. Er ging ja damit sehr offen um, auch in dieser Doku, die es gab. Wir haben uns die auch zwischendurch mal angeschaut. Das ist echt krass, ne? Wenn ein Sänger so darunter leiden muss, dass die Stimme einfach nicht mehr funktionieren will.
1: Ja, und dann das große Ding, ich habe jetzt mit einigen Leuten gesprochen, die jetzt auf der Tour dabei waren, nach der OP, es funktioniert wieder. Ich habe Live-Videos, einfach Handy-Videos geschickt bekommen und ich war einfach nur baff. Ganz so hoch wie früher ist es nicht, aber sie ist wieder stabil, die Stimme. Sie hat wieder Druck, also ich bin so happy, dass der Mann dieses Problem jetzt so eindämmen konnte, dass er wieder mit Freude auf Tour ist. Das ist einfach total geil.
0: Ein Mann, der mit Sicherheit immer mit Freude auf Tour ist und stimmlich abliefert ohne Ende, ist Jacoby Shaddix von Papa Roach. Und die hören wir als nächstes. Hier sind Papa Roach mit Kill the Noise.

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0: Ihr hört die Saltatio Mortis Rockshow. Hier ist der Jean am Mikrofon.
1: Und hier ist der Alea.
0: Ja, und Alea, mir ist gerade beim Drüberschauen über unseren Sendeplan heute aufgefallen, dass wir jede Menge legendäre Bands hier im Programm haben heute. Wir hören gleich noch Songs von den Rolling Stones, von Hailstorm, von Twisted Sister, von Muse und von Deep Purple und vielen, vielen anderen auch. Und ein paar dieser Bands teilen ein Schicksal, was eigentlich gar nicht so angenehm ist für eine Band. Nämlich, da haben ab und zu mal Sänger wechseln müssen. Zum Beispiel, weil jemand krank geworden ist oder weil sich die Bandkollegen total zerstritten haben und so weiter. Die liebe Lissy Hale, die wir nachher noch bei einem Song mit ihrer Band Hailstorm hören werden, die hat zum Beispiel schon ausgeholfen bei Skid Row, bei allen möglichen anderen Bands. Nachher hören wir noch einen Song von Deep Purple. Da gab es Unmengen Sänger in der Bandgeschichte. Jetzt, wenn ich dich mal fragen würde, du als Frontmann, bei welcher Band würdest du gerne mal aushelfen? Was wäre dein persönlicher Traum? Aber jetzt sag nicht Bon Jovi, den hatten wir ja vorhin schon erwähnt.
1: Du, ich glaube, das ist eine verdammt gute und gar nicht so leichte Frage. Das habe ich nämlich jetzt mittlerweile verstanden, weil früher dachte ich so, hätte ich sofort gesagt, hey, wenn ich es stimmlich leisten könnte, würde ich sofort mal gern bei Iron Maiden stehen. Aber Leute, das könntet ihr mir schenken, das würde ich nicht machen. Weil bei Iron Maiden kann meiner Meinung nach der beste Sänger der Welt auf der Bühne stehen.
0: Er wäre trotzdem nicht Bruce Dickinson.
1: Die Leute wollen Bruce Dickinson und das ist auch gut so. Na, also das ist wirklich, mir ist das klar geworden, als ich mal mit unseren Freunden von Blind Guardian gequatscht habe. Der Hansi so sagte so, ja klar kannst du mal mitmachen sowas, aber du musst dran denken, bei unserer Show gibt's ganz klare Songs, die haben Rituale und die musst du den Leuten auch geben. Und da dachte ich so, boah krass, da musst du so tief rein eigentlich, dass die Leute dann sagen, ey, das war cool, dass der das gemacht hat.
0: Es ist ja eben nicht nur das Stimmliche, dass man das irgendwie leisten kann und das Gesangliche, das Technische und dass man die Töne trifft und hoch genug kommt, sondern es ist ja dieses Gesamtpaket.
1: Ganz genau. Ich meine, ein perfektes Beispiel für diese Theorie ist für mich The Doors. Ich würde nicht sagen, dass der gute Herr damals ein unfassbar guter Sänger war, aber er war ein unfassbar guter Frontmann.
0: Ob die nächste Band einen großartigen Frontmann hat oder nicht, das können wir jetzt nicht entscheiden, weil wir gleich nur den Song hören. Hier kommt Escape the Fate mit Not My Problem.

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4: Wir haben noch jede Menge großartiger Musik für euch heute in unserer Sendung. Zum Beispiel kommen gleich noch Muse, es kommen Deep Purple und wir hören noch Dio. Los geht's aber hier erstmal mit Twisted Sister und genau dem Lebensmotto, wegen dem wir das alles hier machen. Und zwar, Alea.

0: Das waren Muse hier in der Saltatio Mortis Rockshow. Wie immer am ersten Sonntag im Monat hier bei Radio Bob. Hier ist übrigens der Jean am Mikrofon.
1: Und hier ist der Alea.
0: Und Alea, du und ich, wir haben vorhin ganz kurz gesprochen über Bands mit wechselnden Sängern. Und als nächstes haben wir hier gleich eine Band, die nennen sich Deep Purple. Und die hatten in ihrer Bandgeschichte so einiges an Besetzungswechseln. Der Song, den wir gleich hören, ist vielleicht einer der legendärsten Songs aus ihrem gesamten Schaffen. Die Rede ist von Burn. Ob du es glaubst oder nicht, den Song haben die seit 1991 nicht mehr live gespielt. Ja, könnte natürlich auch daran liegen, dass den Song damals David Coverdale und Glenn Hughes gesungen haben. Das waren die beiden, die nach dem Weggang von Ian Gillan und Roger Glover reingekommen sind in die Band. Das war die damals sehr berühmte Mark III-Besetzung, also die dritte Form von Deep Purple. Das gleichnamige Studioalbum Burn kam raus 1974 und hatte diese beiden Newcomer mit drauf. David Coverdale, den kannte damals so gut wie keiner. Das war lange vor seiner Zeit mit Whitesnake. Und ja, Glenn Hughes als Bassisten und zweiten Sänger kannte auch keiner. Trotzdem würde ich mal behaupten, der Song Burn ist doch einer der absoluten Klassiker von Deep Purple.
1: Absolut. Und ich wusste das gar nicht, dass die beiden da am Start waren. Ist ja unfassbar. Ich meine, wenn ihr euch das mal vorstellt, das waren Newcomer. Das waren die neuen coolen Kids, wo keiner so richtig wusste, oh, was wird aus denen? Und dann wird da draus Whitesnake, und ich meine, was der andere Typ beim Instrumentspielen gesamtlich immer noch abliefert, ist halt auch einfach völlig crazy bis heute.
0: Glenn Hughes, großartiger Bassist, großartiger Sänger, aber ich sag mal so, für Deep Purple war das eine richtige Zäsur, ein richtiger fetter Einschnitt. Weggang von zwei Originalmitgliedern, ne? Ian Gillan und Bassist Roger Glover wurden eben durch David Coverdale und Glenn Hughes ersetzt. Es kam natürlich da auch durch neue Einflüsse und auch John Lord, ne? Der bisher Hammond-Orgel, meistens über irgendwelche Marshall-Gitarrenverstärker gespielt hatte, der hat seine Einflüsse dann auch nochmal richtig gut gezeigt, vor allem seine klassischen Einflüsse, und die hören wir auch im nächsten Song. Hast du damals mit deinen Coverbands auch den Song versucht zu spielen? Also ich habe den versucht zu spielen. Ich würde mal sagen, wir haben ihn mit meinen Coverbands eher verschlimmbessert.
1: Also wir haben den nicht gespielt, aber wir haben Highway Star verschlimmbessert.
0: Auch gut. Ich würde mal sagen, wir hören rein, wie es original klingt, weil die Kollegen konnten das. Hier kommt die Purple mit Burn.

0: Das waren Incubus hier in der Saltatio Mortis Rockshow. Hier ist der Jean am Mikrofon.
1: Und hier ist der Aliha. Schön, dass ihr dabei seid.
0: Gleich gibt's hier einen der bekanntesten Songs von Dio, von Ronnie James Dio und seiner Band. Die Rede ist von Holy Diver. Ich würde mal sagen, wirklich eine legendäre Nummer, oder?
1: Absolut eine legendäre Nummer. Und ich habe mal so eine Frage an die Hörer und auch an dich. Geht es dir im Moment auch so, wo alles so ein bisschen durcheinander in der Welt scheint, dass man so wahnsinnig viel mehr Spaß an den alten Songs wieder hat?
0: Ja, ich habe ja ständig Riesenspaß an diesen alten Klassikern und höre die rauf und runter und ärgere vor allem auch euch damit im Backstage-Bereich jedes Mal kurz, bevor wir auf die Bühne gehen. Tradition ist es ja bei uns im Backstage-Bereich, dass so die letzte halb, dreiviertel Stunde vor unserer eigenen Show wir hinten zusammensitzen und Musik hören und uns so ein bisschen vorbereiten und warm machen und so. Und in den meisten Fällen habe ich die Macht über die Playlist und mehr als einmal gab es Beschwerden, dass ich doch aufhören soll, diese alten Kamellen zu spielen. Aber hey, das sind einfach großartige Songs.
1: Absolut, absolut. Und hier kommt auch ein unfassbar großartiger Song von einem der besten Sänger, die je eine Rockbühne betreten haben. Dio mit Holy Diver.

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1: Ich bin Hanna Messerschmidt. Schönen guten Abend. 7,4 Millionen Besucher. Das ist der neue Rekord für das Münchner Oktoberfest, das heute nach gut zwei Wochen zu Ende geht. Das Wetter hat dieses Jahr besonders gut mitgespielt. Auch beim Bier melden die Wiesenwirte ein Plus, ganz besonders bei der alkoholfreien Variante. Kanzler Merz ist unangekündigt zu einem Solidaritätsbesuch nach Kiew gereist. Nur einen Tag, nachdem Russland vor genau solchen Besuchen gewarnt hat und heute klargemacht hat, wie ernst es das meint. Während des Kanzlerbesuchs hat Russland mit einer Drohne eine Brücke in Kiew attackiert. Den Sozialstaat stärken, statt genau da zu sparen. Das fordert ein großes Bündnis aus Gewerkschaften und Wohlfahrtsverbänden von der Bundesregierung. DGB, Caritas und Co. stellen sich gegen die geplanten Änderungen bei der Pflege. Sie sehen die sozialen Sicherungssysteme als Kitt für die demokratische Gesellschaft. Wir brauchen einen anderen Umgang mit Wasser, sagt Bundesumweltminister Schneider mit Blick auf die niedrigen Pegelstände, etwa am Rhein. Er fordert dem Kölner Stadtanzeiger die Länder auf, massiv in die Wasserinfrastruktur zu investieren. Es gehe darum, Wasser so gut wie möglich in der Landschaft zu halten. Die deutsche Fußballnationalmannschaft will ihre Pleite im Hinspiel wieder gut machen. In der Nations League trifft das Team von Jürgen Klopp heute wieder auf Griechenland. Anpfiff in Thessaloniki ist um 20.45 Uhr.
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2: Wir sind in der zweiten Stunde unserer Show angekommen. Wir haben noch jede Menge großartiger Musik für euch und gleich natürlich noch den Dudler der Woche. Bleibt also am besten dran. Jetzt gibt's hier aber erstmal einen Song, der irgendwie gleichzeitig melodisch ist und auch total auf die Mütze geht. Hier kommt Wait and Bleed von Slipknot.

0: Das waren AC/DC und das sage ich mit Stolz hier in der Saltatio Mortis Rockshow, wie immer am ersten Sonntag im Monat hier bei Radio Bob. Hier sind übrigens zwei völlig überforderte Radiomoderatoren, die eigentlich Mucke machen bei Saltatio Mortis. Hier ist der Jean am Mikrofon.
1: Und hier ist der Alea. Und ich muss jetzt an dieser Stelle sagen, ohne dich hätte ich es in dem Leben wahrscheinlich nicht geschafft, AC/DC zu sehen. Und ich war einfach geflasht.
0: Ich habe dich so lange genervt und dann irgendwann an deinen Haaren, an deinem Bart habe ich dich ins Stadion gezogen und du musstest mitkommen. Guck mal, was für ein Glück haben wir. Ja, ich sage das immer wieder gerne, das Universum ist 13,8 Milliarden Jahre alt und wir beide haben es geschafft, zur gleichen Zeit auf die Welt zu kommen, in der AC/DC existiert. Ja, also wir beide, wir haben sie live angeschaut, du kamst endlich mal mit. Ich habe dir gesagt, das wird super und ja, es war super. Du hattest selber zwischendurch gesagt, eines der besten Konzerte, das du je gesehen hast. Aber, sag mal ehrlich, ich hatte den Eindruck, dass dieses Jahr dieses Erlebnis von einer anderen Band abgelöst wurde, wo du dann auch sagtest, ich glaube, das war dann das beste Konzert, was du je gesehen hast, als wir auf Wacken waren dieses Jahr. Magst du kurz erzählen, wen du da gesehen hast?
1: Da habe ich zwei Bands gesehen, die mich absolut geflasht haben. Und das erste war Europe, wo ich einfach sagen musste, oh mein Gott, dieser Mann kann immer noch so singen, genau wie damals. Er hat immer noch eine Wahnsinnsenergie auf der Bühne, ist der Killer. Und ich dachte schon, das wird mein Highlight auf Wacken. Und dann kam Def Leppard. Und das war der beste Rocksound, den ich je gehört habe. Die Bassdrum hat keine gefangen genommen. Die Snare hatte Schädel gespalte. Und er kann ja die ganzen Höhen nicht mehr ganz so. Ich finde, er löst es aber gut.
0: Du meinst jetzt den Sänger von Def Leppard?
1: Genau. Ja? Aber die restliche Band, der Background. Mhm. Und ich habe gedacht so, ach, der kommt vielleicht vom Band. Und dann haben wir mal so ein bisschen hinter den Kulissen gefragt. Nein, der Background war live gesungen.
0: Das ist alte Schule, sage ich dir. Die machen alles live. Und einer der Gitarristen, Vivian Campbell übrigens, war lange Jahre in der Soloband von Ronnie James Dio, auch als Gitarrist.
1: Krass. Nee, wusste ich wieder nicht. Hier lerne ich Dinge. Wusstet ihr das, Leute? Aber jetzt, wir kommen jetzt zu einer anderen Band, die ein absolutes Phänomen ist.
0: Ah, die Rede ist von der Band, die wir jetzt gleich als nächstes spielen werden. Du meinst Green Day.
1: Absolut.
0: Green Day hat mich total geflasht und abgeholt, obwohl ich eigentlich eher der Fan von klassischer Rockmusik war oder von klassischem Metal. Aber die haben mich dann doch durch gute Songs überzeugt. Und ich würde mal sagen, wir hören rein in einen der großartigen Songs aus dem Jahr 2009. Hier kommt Green Day.

0: Ihr hört die Saltatio Mortis Rockshow mit dem Jean am Mikrofon.
1: Und mit dem Alea. Schön, dass ihr dabei seid.
0: Und gleich kommen hier noch Korn und ein Riesenhit von Patti Smith. Aber vorher, Alea, haben wir einen Song, der nicht nur für mich vielleicht einer der besten Songs der letzten 20 Jahre ist. Unter anderem auch deswegen, weil er eigentlich fast schon eher wie so ein Musical ist als ein normaler Rocksong. Ne? Die Rede ist von Welcome to the Black Parade von My Chemical Romance. Der gefällt dir auch besonders gut, das weiß ich. Deswegen habe ich ihn hier auch heute reingepackt. Der wird dieses Jahr 20 Jahre alt, der
1: Song. Das ist so unfassbar. Und das ist auch ein Album gewesen, Leute, die Black Parade, wo ich einfach, als ich das Ding das erste Mal gehört habe, im Plattenladen damals noch, ich hatte noch so einen richtigen Plattenladen, wo dann jemand kam, so, ey, ich habe was Neues für dich, das musst du dir anhören. Und dann habe ich mir dieses Album angehört und ich dachte einfach nur, das ist für mich Queen in modern.
0: Übrigens, wenn wir von alten Plattenläden sprechen und so, das kommt mir manchmal selber vor wie, ah ja, Opa erzählt vom Krieg. Aber es gab wirklich Plattenläden damals. Es gibt sie auch heute noch und es lohnt sich auch ab und zu reinzugehen. Da entdeckt man großartige Sachen. Und auch die Nummer habe ich entdeckt, eher zufällig, weil mir jemand davon erzählt hat, hier, das musst du dir anhören. Du stehst doch auch auf so eher komplexe Sachen, magst doch auch mal ganz gern deinen Kopf anstrengen beim Hören. Die Nummer hat mich völlig geflasht, muss ich zugeben. Obwohl My Chemical Romance ansonsten überhaupt nicht, wie man so schön sagt, My Cup of Tea war, zumindest bis zu dem Zeitpunkt.
1: Also ich war schon mit dem Album vorher bei Ihnen drin, aber ich hatte auch so eine Emo-Phase, muss ich jetzt ganz ehrlich sagen.
0: Und ja, es gibt noch alte Fotos von dir mit der Frise,
1: ja,
0: auch
1: ja,
0: mit der Frisur.
1: Absolut, absolut. Ja. Aber wie das Album kam, das hatte halt diese emotionale Zerbrechlichkeit und Tiefe und dann aber gepaart mit absoluter musikalischer Raffinesse und einem mega guten Sound. Hör mal rein in die emotionale Achterbahn. Hier kommen My Chemical Romance mit Welcome to the Black Parade.

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8: Hallo zusammen, wir haben noch eine ganze Menge coole Mucke für euch und natürlich auch noch den Dudler der Woche. Aber jetzt kommen erstmal The Offspring mit The Kids Aren't Alright.

0: Ihr hört die Saltatio Mortis Rockshow, wie immer am ersten Sonntag im Monat, hier bei Radio Bob. Hier ist der Jean am Mikrofon.
1: Und hier ist der Alia.
0: Gleich kommen hier noch Foreigner und Iron Maiden und richtig gute Mucke. Aber vorher ist es Zeit für das absolute Highlight in jeder unserer Sendungen.
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0: Lieber Alea, ich habe gesehen, du hast hier einen Dudelsack dabei und du bist bereit, ihn zu benutzen.
1: Jawohl. Wir haben niemanden vorgewarnt und gleich wird hier das ganze Radiostudio erzittern.
0: Ja, ich fürchte auch. Und das Schönste ist, du hast ihn nicht besonders gut gestimmt, bevor wir hier rein sind. Das wirst du auch jetzt nicht mehr tun können, denn es geht sofort los mit unserem Dudler der Woche. Beim Dudler der Woche, für alle, die das noch nicht wissen, beweisen wir in jeder unserer Sendungen, dass selbst der größte Superhit nochmal supererer wird, wenn man da endlich einen Dudelsack drauf spielt. Das werden wir auch heute beweisen, und zwar mit einem Song, der im Original von The Hooters ist. Die Rede ist von Johnny B. Großartige Nummer. Die Hooters waren sowieso sehr umtriebig, ne? Also die haben Unmengen Songs geschrieben, hier vor allem die beiden Bandchefs, für, ich glaube, Cyndi Lauper und ich glaube eine Nummer, hier One of Us von John Osborne und ich glaube sogar eine Nummer von Robbie Williams und so. Also die waren sehr, sehr, sehr aktiv. Was sie leider selten geschafft haben, war einen Dudelsack mit reinzunehmen. Ich sage nicht, dass ich es nie geschafft habe, aber heute probieren wir es mal wieder. Ich weiß ganz genau, dass du die Nummer spielen kannst, denn du und ich, wir haben früher mal in der Coverband genau den Song gespielt.
1: Absolut, so sieht's aus. Und jetzt, Leute, haltet eure Socken fest. Los geht's.

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1: Alea, ich würde sagen, es hat sich sehr gelohnt, dass du den Dudelsack nicht besonders gestimmt hast, bevor wir losgelegt haben hier heute.
2: Authentizität ist alles.
1: Es klang sehr authentisch. Anders kann man es nicht sagen. Ich würde vorschlagen, wir hören mal rein ins Original, ja, von den Hooters, Johnny B. Das ist jetzt natürlich ein bisschen schlechter als unsere Version eben, aber wir geben dieser Nachwuchstruppe mal noch eine Chance.
2: Ja, aber auf jeden Fall, Leute, hier kommen die Hooters mit Johnny B.

0: Das waren Foreigner mit ihrer großartigen Nummer Double Vision hier in der Saltatio Mortis Rockshow. Und das war's auch schon fast wieder mit unserer heutigen Sendung. Mit mir, dem Jean am Mikrofon und mit dir, Alea. Schön, dass du heute wieder am Start warst. Letztes Mal musste ich es ja alleine hinkriegen, aber ich bin ganz ehrlich, ich bin froh, wenn du dabei bist und mir so ein bisschen zur Seite springst.
1: Das freut mich zu hören, das freut mich zu hören. Ist ja immer wieder cool, so als Fronter einer Band ist man ja auch immer unterwegs für Phishing, für Compliments. Also vielen, vielen Dank. Schön, dass ihr wieder mit dabei wart. Leute, wir haben noch eine ganze Menge gute Mucke für euch. Also bleibt noch dran und wir hören uns ganz bald wieder.
0: Wir verabschieden uns schon mal hier von euch und wollen euch noch ein bisschen was mit auf den Weg geben. Zum Beispiel, wenn ihr mehr von uns hören wollt, dann könnt ihr das tun in unserem Podcast. Der heißt Med und Moshpit. Den gibt's hier bei Radio Bob und natürlich überall dort, wo es Podcasts gibt. Ihr könnt uns auch was schreiben, zum Beispiel Musikwünsche für unsere Playlist, die wir hier sonntags immer euch um die Ohren hauen, an unsere Mailadresse saltatiomortis@radiobob.de. Ja, gerne her mit euren Musikwünschen, gerne auch her mit euren Fragen, wenn ihr welche an uns habt und möchtet, dass wir die während der Sendung beantworten. Zum Ausklang haben wir jetzt noch ein bisschen Musik für euch. Was spielen wir denn?
1: Wir haben jetzt gleich noch für euch Iron Maiden, dann haben wir noch Ghost am Start und jetzt geht's aber direkt weiter mit Panic at the Disco. Don't threaten me with a good time.
0: Wir sagen Tschüss, bis zum nächsten Mal. Ciao.

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1: Ich bin Hanna Messerschmidt. Schönen guten Abend. Neuer Rekord für das Münchner Oktoberfest. 7,4 Millionen Menschen sind in den letzten gut zwei Wochen auf die Wiesen geströmt. Mehr als je zuvor, heißt es von der Stadt. Dieses Jahr hatte München besonders viel Glück mit dem Wetter. Auf unsere Hilfe könnt ihr weiter zählen. Das hat Kanzler Merz heute den Ukrainern bei einem Überraschungsbesuch in Kiew versprochen. Begleitet wurde sein Besuch von Luftalarm. Russland hat kurz nach Merz' Ankunft eine wichtige Brücke in der Stadt angegriffen. Der Kanzler wirft dem Kreml Terror vor. Kinder wachsen heute mit KI auf. An vielen Stellen, ohne es benennen zu können oder überhaupt zu bemerken. Die SOS-Kinderdörfer und Terre des Hommes warnen deshalb vor den Gefahren und fordern laut Redaktionsnetzwerk Deutschland mehr Schutz durch gesetzliche Regulierung und bessere Aufklärung. Die Deutsche Bahn will das Familienticket dauerhaft anbieten. Bahnchefin Paller kündigt in der Bild am Sonntag an, das Pauschalangebot, das es im Sommer zeitweise gab, fest ins Angebot aufzunehmen. Heißt, für 100 Euro inklusive ICE-Reservierung kann eine Familie mit bis zu 5 Leuten hin- und zurückreisen. Heute steht für die deutschen Fußballer das 4. Spiel unter Bundestrainer Klopp an. Am Abend geht's in der Nations League gegen Griechenland. Die Griechen hatten Klopp vor einer Woche die Heimpremiere vermiest und in Augsburg mit 1:0 gewonnen.
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2: Ich bin Hanna Messerschmidt. Schönen guten Abend. 7,4 Millionen Besucher. Das ist der neue Rekord für das Münchner Oktoberfest, das heute nach gut zwei Wochen zu Ende geht. Das Wetter hat dieses Jahr besonders gut mitgespielt. Auch beim Bier melden die Wiesenwirte ein Plus, ganz besonders bei der alkoholfreien Variante. Den Sozialstaat stärken, statt genau da zu sparen. Das fordert ein großes Bündnis aus Gewerkschaften und Wohlfahrtsverbänden von der Bundesregierung. DGB, Caritas und Co. stellen sich gegen die geplanten Änderungen bei der Pflege. Sie sehen die sozialen Sicherungssysteme als Kitt für die demokratische Gesellschaft. Die Ukraine, Russland und die USA wollen sich noch diesen Monat wieder an einen Tisch setzen. Das hat der ukrainische Präsident Selenskyj in Kiew angekündigt. Die Ukraine sei offen für ein Treffen in den Vereinigten Arabischen Emiraten. Russland hat seine Teilnahme noch nicht bestätigt. Wir brauchen einen anderen Umgang mit Wasser, sagt Bundesumweltminister Schneider mit Blick auf die niedrigen Pegelstände, etwa am Rhein. Er fordert dem Kölner Stadtanzeiger die Länder auf, massiv in die Wasserinfrastruktur zu investieren. Es gehe darum, Wasser so gut wie möglich in der Landschaft zu halten. In der Formel 1 feiert Max Verstappen seinen ersten Saisonsieg. Der Red Bull-Pilot setzte sich vor Kimi Antonelli im Mercedes und Lewis Hamilton im Ferrari durch. Es war der große Preis von Bahrain, allerdings in Malaysia, weil der Grand Prix von Bahrain im Frühjahr wegen des Iran-Kriegs abgesagt wurde.
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3: Ich wünsche euch ein ganz schönes Wochenende und da kümmern wir uns um ein paar echte Legenden. Und zwar um die Rolling Stones. Ja, seit 6 Jahrzehnten ja mittlerweile am Start und das sehr erfolgreich, auch heute noch. Also ich meine, das haben sie ja gerade mit ihrem aktuellen Album Foreign Tongues bewiesen. Seit Sommer freuen wir uns über Album Nummer 25, das Sänger Mick Jagger in der nächsten Stunde für uns mal so ein bisschen einordnen wird. Inhaltlich und auch musikalisch. Die erste Single, die sie ausgekoppelt haben, das war ja In the Stars und das haben sie aus einem wirklich guten Grund getan.
4: So we put out In the Stars as the first single because I thought it was most recognizable Rolling Stones song. So you know, if you like the Rolling Stones, you've heard of them before, you're gonna recognize that.
3: An diesem Song erkennt man die Rolling Stones. In erster Linie hat also einen hohen Wiedererkennungswert, ist also der Song, der am ehesten steht für die Rolling Stones. Deshalb haben sie ihn als ersten Song ausgekoppelt. Das macht absolut Sinn. Welche Facetten Mick aber außerdem schätzt an dem Album, das hört ihr nach In the Stars. Die Stones kommen nach Def Leppard und nach Dirty Honey.

0: Das war In the Stars von den Rolling Stones hier bei Radio Bob. Und das ist ja die erste Single, die sie rausgehauen haben, schon als Vorgeschmack auf ihr aktuelles Album Foreign Tongues. Und die Nummer haben sie ausgewählt, weil der am ehesten nach den Stones klingt und einen entsprechenden Wiedererkennungseffekt hat. So hat Mick Jagger hier das uns eingangs im Backstage-Talk erklärt. Damit ist also schon mal ein erstes musikalisches Statement gesetzt worden. Ein weiterer wichtiger Eckpunkt ist aber natürlich auch immer der Name des Albums, auf den sich glücklicherweise alle einigen konnten.
1: Well, everyone has to agree. And so I asked Keith and Ronnie, mate, send me lists with your titles.
2: Alle müssen zustimmen. Ich bitte Keith und Ronnie immer um Listen mit ihren besten Vorschlägen und ich selbst habe dann seitenweise Ideen, weil ich ja meine fertigen Songtexte durchgehe und dort nach markanten Zeilen suche. Und manchmal denke ich, das ist perfekt, aber Keith und Ronnie, die meckern nur rum, nee, gefällt mir nicht.
1: Keith and Ronnie don't like that one. So then,
2: die Zeile Foreign Tongues stammt aus dem Song Rough and Twisted. Am Ende singe ich Teach Me All Those Foreign Tongues. Ich fand das gut, denn Tongues passt zu den Stones und ihrem Zungenlogo. Also schlug ich es vor und sie meinten, ja, super. Und ich dachte nur, großartig.
1: I sent that one and said, yeah, I love that one. I said, great.
0: Großartig, ja, sagen die Menschen über das Album insgesamt in musikalischer Hinsicht, denn es ist vielfältig. Da kommen verschiedene Stile zusammen.
2: Ich schreibe oft mehrere Songs in einem Stil und wähle dann den besten aus. Wenn ich tagelang zum Beispiel ein Stück mit einem Four-on-the-Floor-Beat arbeite, picke ich mir am Ende die stärkste Nummer heraus. Ein bisschen Country gibt es, ein bisschen was über die schwierigen Zeiten in Amerika, um es mal vorsichtig auszudrücken.
1: Bad times in America, maybe a bit, you know, questionable times. Being nice.
2: Diese Vielfalt ist eine der großen Stärken der Rolling Stones. Wir haben zwar als Bluesband angefangen, aber wir haben auch schon immer Pop gespielt. Let's Spend the Night Together ist ein reiner Popsong. Man kann zwar großartigen Rock spielen, aber man darf sich nicht darauf beschränken. Man muss sich auch an andere Genres wagen. Das ist extrem wichtig.
0: Und nach wie vor das Erfolgsgeheimnis der Rolling Stones, das aktuelle Album, kommt wirklich sehr gut an. Und auch textlich haben die Stones ja ein bisschen was zu sagen. Mick hat es eben schon mal so ein bisschen angedeutet. Und somit hat dieses Album natürlich auch eine gewisse Wirkung. Welche das laut dem Frontman ist oder sein kann, das hört ihr gleich noch hier in Bob's Backstage.

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seit dem Sommer draußen. Und ja, diese Vielfalt ist keine Überraschung, denn sie haben ja schon immer unterschiedliche Genres bedient. Und das ist auch wichtig, da offen zu bleiben. Das hat Frontman Mick Jagger uns hier gerade erklärt. Inhaltlich ist die Platte politischer geworden als eigentlich gedacht. Der Song Mr. Charm zum Beispiel ist ein kleiner Seitenhieb unter anderem auf Tech-Milliardär Elon Musk. Und wie das klingt, das hören wir uns hier gleich mal an. Ich habe Mr. Charm für euch, aktuelle Musik von den Rolling Stones. Gib's sofort nach Judas Priest und das hier sind Heat mit Back to Life. Ich wünsche euch ein schönes Wochenende.

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1: Es ist wieder ein vielseitiges Album geworden. Das aktuelle von den Rolling Stones. Foreign Tongues ist

0: Das waren die Rolling Stones mit einem Song von ihrem aktuellen Album Foreign Tongues. Das war Mr. Charm hier bei Radio Bob und das ist eine humorvolle Kritik an exzentrischen Milliardären und die Verlockung und Anziehungskraft, die von extremen Reichtum ausgeht, unter anderem hier festgemacht an Tech-Milliardär Elon Musk. Und wenn die Stones sowas singen, dann hat das natürlich eine gewisse Wirkung. Das weiß auch Frontman Mick Jagger. Vielleicht auch Nebenwirkung?
1: I mean, I hope the side effects of listening to Rolling Stones is a good one. It's not making you ill.
2: Ich hoffe natürlich, dass unsere Musik nur positive Nebenwirkungen hat und niemandem davon schlecht oder schwindelig wird. Das Schwierigste beim Songwriting ist es, diesen Gänsehauteffekt zu kreieren. Den Moment, in dem einem die Haare im Nacken zu Berge stehen. Wenn dir das gelingt, hast du alles richtig gemacht. Ich weiß gar nicht, ob uns das auf diesem Album gelungen ist, aber das ist die beste Nebenwirkung, die man sich wünschen kann. Wir wollen die Leute einfach mitreißen. Sie sollen tanzen, Spaß haben oder bei einer Ballade auch mal mitleiden. Am besten bedient man die gesamte emotionale Bandbreite.
1: Of emotions, if you can.
0: Das scheint auf jeden Fall wieder geklappt zu haben. Foreign Tongues ist mittlerweile das 25. Album der Stones in über 60 Jahren Bandgeschichte. Wenn wir jetzt einfach mal 100 Jahre nach vorne schauen, wie relevant kann so ein Album dann noch sein?
1: You know, I mean, I still listen to music that was made almost 100 years ago.
2: Ich höre selber noch Musik, die fast 100 Jahre alt ist, zum Beispiel ein paar klassische Blues-Tracks. Wenn man eine gute Platte macht, dann bleibt sie den Leuten vielleicht im Gedächtnis. Wenn nicht, gerät sie in Vergessenheit. Wer weiß, vielleicht pustet irgendwann jemand den Staub von diesem Album und wundert sich, dass damals noch Rockmusik gemacht wurde. Keine Ahnung, was die Leute denken werden. Ich hoffe, es gefällt ihnen, vorausgesetzt, sie können es dann überhaupt noch abspielen.
1: Hope they like it. If they can still play it.
0: Da werden wir einen Weg finden. Fest steht, aktuell gefällt es den Leuten auf jeden Fall. Foreign Tongues ist bei uns zum Beispiel auf Platz 1 in den Albumcharts eingestiegen. Auch in anderen Ländern war die Platte ganz oben mit dabei, natürlich auch in ihrer Heimat Großbritannien. Also man kann sagen, ein weiteres tolles Album von den Rolling Stones, über das uns Sänger Mick Jagger hier ein bisschen mehr erzählt hat im Backstage Talk. Ich bin Carsten Weyers und ich wünsche euch noch ein schönes Restwochenende mit Radio Bob.

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1: Ich bin Colin Mock. Schönen guten Abend. Neuer Rekord für das Münchner Oktoberfest. 7,4 Millionen Menschen sind in den letzten gut zwei Wochen auf die Wiesen geströmt. Mehr als je zuvor, heißt es von der Stadt. Dieses Jahr hatte München besonders viel Glück mit dem Wetter. Kanzler Merz ist unangekündigt nach Kiew gereist. Er sicherte der Ukraine weiter Deutschlands volle Unterstützung zu und über 1 Milliarde Euro. Während des Kanzlerbesuchs gingen in Kiew die Sirenen los. Eine Brücke in der Stadt wurde von einer russischen Drohne getroffen. Die Deutsche Bahn will das Familienticket dauerhaft anbieten. Bahnchefin Paller kündigt in der Bild am Sonntag an, das Pauschalangebot, das es im Sommer zeitweise gab, fest ins Angebot aufzunehmen. Heißt, für 100 Euro inklusive ICE-Reservierung kann eine Familie mit bis zu 5 Leuten hin- und zurückreisen. Kinder wachsen heute mit KI auf, an vielen Stellen ohne es benennen zu können oder überhaupt zu bemerken. Die SOS-Kinderdörfer und Terre des Hommes warnen deswegen vor den Gefahren und fordern laut Redaktionsnetzwerk Deutschland mehr Schutz durch gesetzliche Regulierung und bessere Aufklärung. Wir brauchen einen anderen Umgang mit Wasser. Das sagt Bundesumweltminister Schneider mit Blick auf die niedrigen Pegelstände etwa im Rhein. Er fordert im Kölner Stadtanzeiger die Länder auf, massiv in die Wasserinfrastruktur zu investieren. Es gehe darum, Wasser so gut wie möglich in der Landschaft zu halten.

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2: Ich bin Colin Mock. Schönen guten Abend. 7,4 Millionen Besucher. Das Münchner Oktoberfest vermeldet am letzten Wochenende einen Rekord. Das Wetter hat dieses Jahr besonders gut mitgespielt. Auch beim Bier melden die Wiesenwirte ein Plus, ganz besonders bei der alkoholfreien Variante. Auf unsere Hilfe könnt ihr weiter zählen. Das hat Kanzler Merz den Ukrainern bei einem Überraschungsbesuch in Kiew versprochen. Begleitet wurde sein Besuch von Luftalarm. Russland hat kurz nach Merz' Ankunft eine wichtige Brücke in der Stadt angegriffen. Der Kanzler wirft dem Kreml Terror vor. Umweltminister Schneider fordert die Länder auf, massiv in die Wasserinfrastruktur zu investieren. Es gehe darum, Wasser so gut wie möglich in der Landschaft zu halten. Im Kölner Stadtanzeiger nennt er die niedrigen Pegelstände etwa am Rhein dramatisch, nicht nur für die Natur, auch für die Wirtschaft. Grünen-Fraktionschefin Dröge hofft auf Grün-Rot-Rot im Bund, auch wenn die aktuellen Umfragen das nicht hergeben. Dröge sieht große gesellschaftliche Mehrheiten für soziale Themen wie Vermögenssteuer oder bezahlbare Mieten. In der Zeit sagt sie, die Mitte ticke eigentlich links. Wieder kein Sieg gegen Griechenland für die deutsche Fußballnationalmannschaft. Im Rückspiel in der Nations League Gruppenphase gab es ein 0:0. Damit ist die XXL-Länderspielpause jetzt vorbei. Für die DFB-Auswahl geht's Mitte November wieder los.

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1: Die Erwartungen waren groß und wurden scheibchenweise geschürt. 3 Jahre nach ihrem Bestseller Viva La Vida kam Coldplay aus England dank satter Verkaufszahlen und umjubelter Tourneen das Attribut zu, die momentan größte Band der Welt zu sein. Im Herbst 2011, so viel stand fest, würde ihr 5. Album herauskommen. Wie es heißen sollte, wurde unter Verschluss gehalten, wie ein Staatsgeheimnis. Wenige Tage vor dem Erscheinen am 24. Oktober wurde es gelüftet.
2: Milo Xyloto is the new album from Coldplay.
3: I'm Chris.
4: And I'm Johnny.
3: And we're from Coldplay.
1: Als die Scheibe draußen war, beeilten sich Coldplay zu versichern, der Albumtitel bedeute nichts, aber auch gar nichts. Sänger Chris Martin.
3: When we called our band Coldplay, everybody was confused.
1: Als wir uns Coldplay nannten, war die Verwirrung groß. Das haben wir versucht, mit Milo Xyloto zu wiederholen. Es sind einfach 2 hübsch klingende Worte, mehr nicht. Coldplay provozieren mit dieser Desinformation, dass man über die Scheibe redet. Und Fan wird fündig bei genauem Hinhören. Milo und Xyloto sind jenes Pärchen, dessen Liebe auf dem Album, das ein Konzeptalbum sein soll, thematisiert wird. Kritiker sind geteilter Meinung. Ein süßlich dicker Saft quillt da aus den Boxen, sagen manche. Ein Internetforum lobt die Hitsingle Para Para Paradise. Das schreie geradezu nach ausverkauften und mitsingenden Stadien. Hier sind Coldplay aus dem Album Milo Xyloto.

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1: Jetzt Iron Maiden, eine grandiose Band, die bei vielen von euch eine ganz große Rolle im Leben spielt, so auch bei Toni Bitterhoff.
2: Also warum? Das ist so ein bisschen durch meine Frau gekommen, die ist schon immer begeisterte Rockerin, in Anführungsstrichen, also Rockfan, Heavy-Metal-Fan gewesen und hat mich da so ein bisschen mit reingebracht. Wie äußert sich das? Wir haben vor 14 Monaten ein kleines Kind bekommen und die erste Jacke, die sie bekommen hat, war von Iron Maiden aus dem EMP-Shop.
1: Ach.
2: Ja, schön mit Eddie hinten drauf, ja. Und ein Strampler dazu von Iron Maiden.
1: Okay.
2: Ja, also so äußert sich das nach außen.
1: Und sie rockt auch mit bei Iron Maiden.
2: Ja, sie rockt immer so ein bisschen mit dem Kopf. So leichtes Headbang beginnt schon.
1: Ja, dann rocken wir jetzt alle mit. Hier kommt für euch Iron Maiden.

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1: Ich bin Colin Mock. 7,4 Millionen Besucher. Das Münchner Oktoberfest vermeldet am letzten Wochenende einen Rekord. Das Wetter hat dieses Jahr besonders gut mitgespielt. Auch beim Bier melden die Wiesenwirte ein Plus, ganz besonders bei der alkoholfreien Variante. Auf unsere Hilfe könnt ihr weiter zählen. Das hat Kanzler Merz den Ukrainern bei einem Überraschungsbesuch in Kiew versprochen. Begleitet wurde sein Besuch von Luftalarm. Russland hat kurz nach Merz' Ankunft eine wichtige Brücke in der Stadt angegriffen. Der Kanzler wirft dem Kreml Terror vor. Umweltminister Schneider fordert die Länder auf, massiv in die Wasserinfrastruktur zu investieren. Es gehe darum, Wasser so gut wie möglich in der Landschaft zu halten. Im Kölner Stadtanzeiger nennt er die niedrigen Pegelstände etwa am Rhein dramatisch, nicht nur für die Natur, auch für die Wirtschaft. Grünen-Fraktionschefin Dröge hofft auf Grün-Rot-Rot im Bund, auch wenn die aktuellen Umfragen das nicht hergeben. Dröge sieht große gesellschaftliche Mehrheiten für soziale Themen wie Vermögenssteuer oder bezahlbare Mieten. In der Zeit sagt sie, die Mitte ticke eigentlich links. Wieder kein Sieg gegen Griechenland für die deutsche Fußballnationalmannschaft. Im Rückspiel in der Nations League Gruppenphase gab es ein 0:0. Damit ist die XXL-Länderspielpause jetzt vorbei. Für die DFB-Auswahl geht's Mitte November wieder los.
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1: Red Skies Over Paradise, so heißt das dritte Studioalbum von Fischer Sett und es ist zugleich das letzte, das in der Originalbesetzung aufgenommen wurde. Die Gruppe spielte 1981 mit John Watts als Sänger und Gitarrist, David Graham an der Bassgitarre, Steve Little am Schlagzeug und Steve Skolnick am Keyboard.

Musikalisch ist diese LP ihre vielseitigste. Neben den spärlichen Klanggebäuden, die vermeintlich frühen Songs der Gruppe Police nachempfunden sind, erinnern manche Titel an den naiven Punk von The Clash oder den Stranglers. Da werden voller Hingabe drei Gitarrenakkorde gedroschen. John Watts hat alle Songs dieser Scheibe geschrieben. Er resoniert über alternde Filmstars, pillensüchtige Models, vereinsamte Schriftsteller. Ein Thema der frühen 80er Jahre kehrt jedoch immer wieder: die Angst vor einem Atomkrieg. Im Titelsong beschreibt Watts den Albtraum. Jener Himmel über London, der sich rot färbt, kündet vom Nuklearschlag auf den britischen Inseln. Red Skies Over Paradise, hier sind Fischer's Set.

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1: In den 90ern erscheint ein Typ auf der musikalischen Bildfläche, der mit seiner Ihr-könnt-mich-alle-mal-Einstellung den Hörern seine Songs vor den Latz knallt. Als Kid Rock bringt Robert Ritchie Hip-Hop und Southern Rock zusammen. Langsam, aber sicher arbeitet er sich mit dieser Kombination immer weiter hoch, in der Gunst der Fans und damit auch in den Charts. 1999 stürmt er mit der White Trash-Hymne Bar with the Bar zum ersten Mal die Hitlisten. Im Laufe der Jahre besinnt sich Mr. Rock aber langsam immer mehr auf seine Rockwurzeln. Die Transformation vom selbsternannten American Badass zum Rock'n'Roll Jesus ist 2007 mit dem gleichnamigen Album komplett. Auf dieser Platte findet sich auch Kid Rocks bisher erfolgreichstes Stück. Ein Mash-up aus Warren Zevons Werewolves of London und Lynyrd Skynyrd's Sweet Home Alabama. Diese Verbindung erweist sich als Geniestreich. Den ganzen Sommer lang tönt All Summer Long aus allen Radios. In 8 Ländern erreicht der Track Platz 1 der Charts. Das Album dazu verkauft sich über 5 Millionen Mal weltweit und erhält dreifach Platin in den USA. Wir hören Kid Rock jetzt mit genau diesem Titel, All Summer Long aus dem Jahr 2008.

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1: Ich bin Colin Mock. Neuer Rekord für das Münchner Oktoberfest. 7,4 Millionen Menschen sind in den letzten gut zwei Wochen auf die Wiesen geströmt. Mehr als je zuvor, heißt es von der Stadt. Dieses Jahr hatte München besonders viel Glück mit dem Wetter. Auf unsere Hilfe könnt ihr weiter zählen. Das hat Kanzler Merz den Ukrainern bei einem Überraschungsbesuch in Kiew versprochen. Begleitet wurde sein Besuch von Luftalarm. Russland hat kurz nach Merz' Ankunft eine wichtige Brücke in der Stadt angegriffen. Der Kanzler wirft dem Kreml Terror vor. Wir brauchen einen anderen Umgang mit Wasser. Das sagt Bundesumweltminister Schneider mit Blick auf die niedrigen Pegelstände etwa im Rhein. Er fordert im Kölner Stadtanzeiger die Länder auf, massiv in die Wasserinfrastruktur zu investieren. Es gehe darum, Wasser so gut wie möglich in der Landschaft zu halten. Die Deutsche Bahn will das Familienticket dauerhaft anbieten. Bahnchefin Paller kündigt in der Bild am Sonntag an, das Pauschalangebot, das es im Sommer zeitweise gab, fest ins Angebot aufzunehmen. Heißt, für 100 Euro inklusive ICE-Reservierung kann eine Familie mit bis zu 5 Leuten hin- und zurückreisen. Unentschieden zum Ende der XXL-Länderspielpause für die deutsche Fußballnationalmannschaft. Im Nations League-Gruppenspiel Nummer 4 gab es gegen Griechenland ein 0:0. Mitte November sind dann die letzten beiden Partien der Gruppenphase dran. Nochmal gegen Serbien und die Niederlande.
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